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So. Ich begrüße euch ganz herzlich hier der Morgen am Manjana mit mir mit dem Speedy die erste halbe Stunde und nachher eben der auf dem Wetter, nach dem Wetter kommt ja der Danu. Und die nächste drei Stunden sind wir da für euch. Ihr kennt es, für die, die es nicht kennen, hört es euch gerne noch einmal mehr. Und zwar, es gibt so drei grosse Highlights, respektive Programmpunkte, die alle Morgensendungen machen hier auf Rabe. Und zwar geht es immer um 8:30 weiter mit dem Wetter. Da schauen wir, ob jetzt die Kalbfront kommt und wie lange sie bleibt. Dann geht es ein Zeitchen, 4:40 ausgeht, Tipps, da haben wir vielleicht den einen oder anderen Ort, klopfen langsam wieder an, dass sie offen haben. Und dann ist der schon 10 Uhr und um 10 Uhr kommt die Info vorbei und erzählt, was sie dann für Themen anschauen, wenn sie am 11 Uhr hier übernehmen. Und ich hoffe, ihr bleibt bis dann dran. Und ich hoffe, dass ihr mich benehmt bis dann. Behave yourself, Cableton. Derek Song.

Anton, der darüber weiss. Irgendwie denke ich mir, das hat doch so etwas von Buena Vista Social Club. Darum bleiben wir noch ein bisschen Latin Grooves hier und machen heute eine wunderschöne Message. Better when you're high.

Wunderbarer Track für mich am Freitagmorgen. Better when you're high, wax and Christ, a young, haben wir gehört. Und weiter geht's mit einem Cover, mit einem Cover von einem grossen Hit, einem Riesenhit. Und zwar original im 84 rausgekommen. Und zwar ist das Debbie-Single gewesen, von der Bronski Beat. Und das war so die Zeit, gewesen, wo ganz viel der Wave-Sound ist rausgekommen und aus England, ganz geile Sachen. Und hier hören wir einfach ein Remake vom Gentleman's Dub Club, Small Town Boy.

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Grand Khalifa, Hollow Point, Little Lion Sound. Wie Sanchez letzte Freitag gesagt, die kommen viel. Und wir bleiben noch ein bisschen Genf. OBF, Joe York, Danger in My Eyes.

respektive noch ein bisschen geäussert. Omega Nebula, Hero! Mit so leichten Maschinenlied-Upstep-Sequenzen. Wunderbar. Weiter geht's hier mit der Zoom-T, That Girl.

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1: Wetter, Wetter, Mikrofon läuft. Guten Morgen zusammen. Wir schauen auf das Wetter heute hier an dem Freitag, 28. August. Als ich gestern ins Bett bin, habe ich noch schnell geschaut, ob ich heute trocken daher komme. Und dann hat es ausgesehen, als würde es in der Nacht Hölle regnen. Und heute Morgen auch. Und das ist so ein bisschen das Programm, das diesen Sommer immer ist. Es wird Regen angezeigt und dann plötzlich verdunstet der irgendwo. Und kommt gar nicht, oder?
2: Ja, also mir hat es noch ein paar Mal gedacht, in dieser trockenen Zeit, dass du zuerst in den Himmel hochgeschaut und dann denkst du so, ah, schau da, jetzt kommt das Gewitter, das sind die dunklen Wolken. Ja. Und dann hat es vielleicht hat es so zwei, drei grosse Tropfen gegeben, genau. Maximum. Aber dann ist nichts gekommen. Und das hat es mehrmals gegeben. Ja. Definitiv.
1: Und das ist auch diese Nacht passiert. Aber jetzt sei es so, dass es heisst, dass wir im Moment noch ein bisschen aufgelöckerte Bewölkung haben. Als ich runtergefahren vom Spiegel, habe ich schon gesehen, dass im Westen Richtung Schassal sehr dunkel ist. Von dem her sollte der Regen jetzt langsam kommen. Und zwar mit Gewitter und allem drum und dran. Das Ganze heute bei vielleicht so 20, 22 Grad. Es wird nicht wahnsinnig heiß und regnerisch. Das Ganze ist aber dann morgen schon wieder vorbei. Morgen haben wir schon wieder recht schönes Wetter mit etwa mal einem Wölkchen drinnen. Und das dann schon wieder bei 24 Grad. Und für alle, die es gerne ein bisschen wärmer haben, Sonntag ist es wieder soweit. 27 Grad, relativ schön Wetter hier im Raum Bern. Das zieht sich dann eigentlich wieder so ein bisschen weiter, um die 25 Grad. Auf Mitte Woche soll es ein bisschen kälter werden und vielleicht auch ein bisschen regnen. Aber eben, im Moment, glaube ich, ein bisschen schwierig vorauszusehen, was da wirklich passiert. Mhm. Und wir sind froh, haben wir ein bisschen Regen bekommen bis jetzt.
2: Definitiv.
1: Immer wieder. Darf noch ein bisschen mehr.
2: Ja.
1: Und wenn das aus unserem Mund kommt, heisst das etwas, oder Speedy?
2: Ja, ja, es ist ja so. Also weißt, bei mir ist es ja so, wenn ich rausgeschaut habe in den Garten, dann habe ich so drei Sträucher vor dran und du hast richtig gesehen, wie die Durst haben. Mhm. Weißt du, weil sie die Blätter so haben, so verkrümpelt, so, und jetzt kannst du die anschauen und jetzt sehen sie wieder normal aus. Und das hat einem richtig wehgetan, oder?
1: Das hat einem wehgetan.
2: Die durstige Natur
1: zu sehen. Ja, weißt du, was ich manchmal gemacht habe? Das habe ich noch nie gemacht vorher, dass wenn man so in der Küche Salat wischt und dann tut man es da in die Salatschleuder und so, dass ich das Wasser aufgehängt habe und dann so um einen Strauch gegeben.
2: Okay.
1: So fast wie, komm hier, du Arme, ich gebe dir ein bisschen etwas. Ja, krass. Sind wir froh, löst sich ein bisschen auf.
2: Ja.
1: Und gibt es ein bisschen Regen.
2: Definitiv. Und das Gute ist ja, wir wissen das jetzt, wie es ist. Und ich habe das Gefühl, so schnell wird es nicht mehr passieren, dass es so einen heissen, so einen trockenen Sommer wird geben. Und irgendwie kann man es ja handeln. Das ist ja eigentlich auch schön.
1: Hast du das Gefühl, es wird nicht so schnell sein, dass es so einen wird geben? Da bin ich mir nicht so sicher.
2: Nein, ich glaube es. Also weißt du, so eine lange Trockenphase, ich bin jetzt 50, ich habe das nie erlebt und ich habe nicht das Gefühl, dass das jetzt, ich finde es ein bisschen komisch. Ich kann mich noch erinnern, was vor 3 Jahren einen heißen Sommer gegeben und dann haben alle so gesagt, das ist der kühlste Sommer von deiner Zukunft. Dann hat es 2 mega coole Sommer gegeben und genau so wird es. Es wird sicher auch wieder heiße Sommer geben, aber dass das jetzt normal wird sein, glaube ich nicht.
1: Ja, das Problem ist, glaube ich, das Niveau halt schon, wo wir normal sein, dass es weiss, die Wetterlage gibt. Es braucht immer, das ist immer Klima und Wetter, das ist ja beides. Aber wenn es die Wetterlage gibt, die wir jetzt hatten, die außergewöhnlich, ist einfach das Niveau sehr hoch. Das ist der Unterschied zu früher. Also du bist 4-5 Grad wärmer, als wenn du so eine Hitzeperiode hattest vor 10-20 Jahren.
2: Mhm.
1: Und das ist glaube ich, schon der Unterschied. Mit dem müssen wir auch schon zu Schlag kommen. Oder? Und dann haben wir eben, ich habe einen spannenden Bericht gelesen zu dem, dann kommt das Ganze, ist ja extrem wissenschaftlich, das Verdunstungsprinzip. Oder? Desto trockener die Böden, desto weniger Verdunstung, desto mehr heiß. Also du hast schon so einen rollenden Effekt, der da in den Ding kommen. Aber das ist extrem komplex. Da wissen ja selbst die absoluten Fachleute immer noch nicht genau, wie das funktioniert. Also wir gehen da so ein bisschen ins Blaue raus. Wir wissen, glaube ich, nicht so recht, was da daraus wird. Ja,
2: ja, das habe ich auch das Gefühl. Ja. Aber der Mensch ist ja gut im Anpassen. Also mir macht jetzt das nicht so Angst, muss ich ehrlich
1: sagen.
2: Mal mir schon.
1: Weil ich das Gefühl habe, dass ich habe ein Angst, dass der Mensch die Herausforderung nicht meistern kann.
2: Okay.
1: Weil der Mensch ist eigentlich recht gut in Anpassung, finde ich auch, in so Technik entwickeln, in Sachen zu machen, aber er ist nicht vorausschauend. Und das ist das, was mich so ein bisschen stört und ich glaube, aber ich bin immer sehr optimistisch, und immer noch. Aber ich glaube, im Moment habe ich so das Gefühl, das ist recht eine grosse Herausforderung für die Menschheit, diese Challenge anzunehmen und antizipieren, was könnte passieren, ohne das wirklich zu wissen. Und da ist der Mensch schlecht. Und da bin ich gespannt, ob das wirklich funktioniert. Weil, was wir als Mensch also immer so ein bisschen das Gefühl haben, der Mensch, wir haben so ein bisschen das Gefühl, der gehört ja wie auf die Erde.
2: Ja, die Krönung der Schöpfung.
1: Es hat vor einer Zeit eine gute Ausstellung gesehen im Naturhistorischen Museum, wo mal die Erdgeschichte dargelegt wurde, wo man sieht, ganz am Eingang, man sieht, wie lang die Menschheitsgeschichte ist von der Erdgeschichte. Ja. Ist nicht viel mehr als ein lauwarmer Furz.
2: Ist nicht viel, ja.
1: Und man muss auch einfach damit rechnen, die wird sich immer drehen und machen. Aber die Frage ist, wie lange die Epoche Mensch wirklich dauert. Das ist, glaube ich, bei uns, wir haben so das Gefühl, nein, das ist wir sind hier wie gegeben, Gottes gegeben, wir gehören hier dazu. Das ist nicht zwingend so.
2: Nein, definitiv nicht.
1: Und darum kann er so Sachen einfach wie annehmen, die wir nicht im Griff haben. Wir haben immer das Gefühl, wir haben alles im Griff. Das ist, ja.
2: Und es kann auch sein, dass der Mensch schon nur eine Zwischenstufe wird sein auf eine andere Entwicklung. Weißt, wenn ich die ganze, das ist so mein Lieblingsthema im Moment, das ganze Transhumanismus, KI-Ding anschauen, es kann halt einfach schon sein, dass auch das ein Grund wird, wieso dass der Mensch nach irgendwann obsolet wird werden, weil es eine neue Art von Lebewesen gibt, die sich halt einfach weiterentwickelt hat und nicht mehr so primitiv ist wie... Weißt du, was ich meine?
1: Das ist der Punkt, den ich meine. Natürlich, es entwickelt sich, es kann nur eine Stufe sein. Da haben wir viele von denen auf der Erde.
2: Genau,
1: klar, jetzt kommt noch das Technische rein und dann wird es dann sehr abstrakt. Ja. Aber ich glaube, das ist eben das, was wir Menschen ja sehr fest Mühe haben. Das so ein bisschen antizipieren und schauen, was wir daraus machen können und eigentlich unsere Spezies selber zu schützen. Ich glaube, da haben wir wie Mühe, weil wir immer so ein bisschen allein kämpfen und nicht merken, was alles noch dazugehört. Und wir haben so das Gefühl, wir können das schon, wir haben das im Griff. Darum bin ich auch ein bisschen heimgekommen mit, wir können uns schon anpassen. Aber ich glaube, es hat Grenzen und so stark, wie wir das Gefühl haben, sind wir darum, glaube ich, nicht auf dem Planeten Erde. Darum ist das, habe ich so ein bisschen der Zweifel. Aber es ist eine riesige Herausforderung. Wenn die Menschheit die meistert, dann ziehe ich den Hut. Du weißt auch nicht, in welcher Perspektive wir da reden. Weißt du, von wie vielen hundert oder tausend Jahren?
2: Es bleibt uns ja auch nichts anderes übrig. Also, weißt du, wir müssen uns eh anpassen. So. Ja. Punkt, so.
1: Ja, aber es wäre ja wieder so ein Punkt, wo man so ein bisschen zusammenraufen kann und mal überlegen, um was geht es wirklich.
2: Aber da sind wir weiter entfernt als früher.
1: Aber das bringen wir ja nicht her. Und das ist eigentlich erstaunlich, weil man die Natur anschaut. Die Natur ist ja ein bisschen simpler, eigentlich, so ich denke. Aber die bringen das immer her. Die schauen einfach, was brauchen wir. Und die denken, zwar nicht, was braucht es andere, aber sie machen es wie automatisch. Das finde ich jetzt faszinierend, wie das ineinander eingreift und immer funktioniert. Aber der Mensch irgendwie nicht dazu. Und das ist so ein bisschen, aber wir sehen es ja dauernd. Warum? Ja, aber eben, da gehen wir jetzt noch weiter, oder? Was rennen wir nachher, etc. Schwieriges Thema für morgen um 20 von 9.
2: Ja,
1: aber wichtig.
2: Gut, ich mache hier noch schnell ein bisschen Musik. Für das Gespräch zu unterbrechen, kurz.
1: Genau.
2: Freestyle. Belle Nathalie hat wieder mal etwas rausgegeben, zusammen mit dem Senior Wilson und der Jalard natürlich und der Soul Adventurous.

0: Wir auch wieder mal Kloster Manu Digital, der Chinese Mann, Stylo G. Ja, ja, ist jetzt ein bisschen ruhiger geworden, hat ja im Winter seine Tour gehabt, mit dem Scaramucci und ich glaube, jetzt ist es ein bisschen am Ausruhen.
1: Ah ja, dafür auch mal.
0: Egal, hat er sich erlaubt.
1: Hat ja einen riesen Output, oder? Nicht nur unterwegs, sondern noch einfach laut raus, wie verrückt.
0: Der hat sehr viel gemacht, ja, immer wieder eben, jetzt ist es ein bisschen ruhiger geworden. Hast du auch wieder mal ein bisschen gesehen.
1: Ja, kann ich mir schon vorstellen.
0: Und es ist ja so, du hast ja jetzt auf diesen Plattformen, ist ja wirklich so, dass du wirst ja wie pushen, wenn du halt da irgendwie regelmässig Tracks rausgibst und wenn du alle zwei Jahre ein Album auflatschst, wirst du so ein bisschen stiefmütterlich behandelt, sag ich jetzt mal. Und das sorgt halt auch dafür, dass die Leute, dann, wenn sie dran sind, sind sie wirklich halt mehrere Monate immer dran mit Tracks am rausgeben.
1: Das ist schon witzig, weil wir gerade wieder in die Diskussion zurückkommen. Die Menge ist schon heute wieder zentral. He? Quantität vor Qualität, oder? Total in allen Bereichen. Du kannst es ja auch relativ schnell rauslassen. Und wir werden einfach geflutet mit so Zeugs generell.
0: Und du musst es ja machen.
1: Und du bist weg.
0: Genau, oder? Ich bin ja dort selber Teil von einer Band, die zum Beispiel nichts macht. Und dann merkst du es halt einfach, weil es drängen Hunderte. Drängen dort drauf her. Und wenn du einfach einer bist, wo im Social Media Kanal alle drei Jahre Posts machst, dann bist du einfach weg vom Fenster. Definitiv. Weil die anderen, die wollen dort her. So.
1: Du kannst noch CDO machen, dann hast du noch mal bei der Burgergemeinde angefragt, ob noch Unterstützung bekommst.
0: Ich glaube, die haben immer noch, die haben recht lang, recht viel Kultur gefördert, definitiv.
1: Machen sie auch immer noch auf irgendeine Art. Es gar nicht. Früher hat man es einfach immer auf den CDs gelesen. Heute auf Spotify liest man das halt nicht mehr.
0: Stimmt.
1: Ja, das sind halt die Informationen, die man dort
0: auch mehr kann. Ist ein bisschen hart für die, he? Wie können sich echt die, wobei es gibt aber ich meine, du hast ja dann gleichwohl schon aber eine gewisse Grösse, du hast ja dann gleich noch, weißt richtige Tonträger produzieren und nicht nur irgendein Digitalfile, das du verladest. Ich glaube schon, dass das noch sehr am Anfang ist und irgendeinmal musst Hardware haben.
1: Ja, schon ein Ding gesehen. Ich habe den Oli Kerli wieder mal getroffen, per Zufall. Lustigerweise an einer Hochzeit. Und
0: er hat gespielt.
1: Ja, er hat gespielt. Schon wirklich jetzt gemerkt, wir haben uns etwa 9 Jahre wie nicht mehr getroffen. Und schon lustig war, er mit seinem Sohn da gewesen. Das ist sein Rody, 4-jährig. Wenn er geht spielen, tut er helfen aufstellen.
0: Ist er mit Bang oder allein?
1: Nein, er war allein gewesen. Und aber wegen der Tonträger, er hat einen Tonträger verschenkt. Und zwar einerseits ein Vinyl.
0: Ja.
1: Und dann hat er gefunden, für die, die jetzt halt Vinyl oder so ein bisschen zu altmonisch ist, hat er noch eine Kassette dazu.
0: Okay.
1: Das habe ich noch gut gefunden. Ja. Schnell mal zu sehen, bei ihm kannst du Kassette oder Vinyl haben.
0: Ja, ist noch schön.
1: Das ist eigentlich auch noch aber das nostalgisch.
0: Das ist ja das, was hier so ein paar Mal wieder ist erwähnt worden. Es gibt so ein bisschen den Trend zur Kassette zurück.
1: Mm.
0: Aber ich glaube, das wird...
1: Das ist natürlich so ein kleiner Hint auf früher. Das wird sich nicht durchsetzen.
0: Und ich habe auch das Gefühl, Vinyl... Irgendwann ist es dann definitiv tot. Wir sind jetzt noch so die Generation, die sich das, schon mit dem aufgewachsen ist und jetzt in dem Alter ist, dass man sich noch Vinyl wieder leisten kann. Und irgendwann ist es weg.
1: Ja. Das mit ganz grosser Wahrscheinlichkeit. Ja. Und eben auch mit dieser Schwemme, die kommt. Hey, weißt du, was ich gesehen habe? Es kommt, es ist eigentlich ein Ausgetipp hure weit zum Voraus.
0: Okay.
1: Und zwar sind sie, glaube ich, schon mal da gewesen vor einem Jahr oder zwei. Okay. Und sie kommen im März 2027 wieder ins Bierhübeli.
0: Okay.
1: So eine kleine Favoritenband von mir. Ich habe sie immer gerne.
0: Dubbing.
1: Genau, die kommen wieder. Und das letzte Mal habe ich sie verpasst im Bierhübeli.
0: Ja, das ist etwa ein Jahr her oder so.
1: Es ist ein Jahr.
0: Das ist nicht so lang. Also ja, der Geld Zeit säckelt. Vielleicht sind es so 4 Jahre, das kann gut sein.
1: Genau. Hey, wollen wir es mal wieder hören?
0: Ja, unbedingt.
1: Und zwar mache ich jetzt so einen kleinen Auszug zuerst so mit einer Rhythm Version und dann hören wir mal noch rein, wie es dann wirklich live tönt. Weil es ist aber schon höllengut. Hast du es schon mal live gesehen?
0: Nein. Also das ist ja wirklich eine Band, die ich über dich lernen kann. Die habe ich vorher nicht gekannt, du hast mir die ans Herz gelegt. Ja. Und ich finde es noch cool, irgendwann habe ich es so ein bisschen gesehen. Sie haben so, da mit der Tür verstehen, was so ein bisschen das Rock'n'Muffin macht. Und dann sind sie der Rei-Ding macht. Und dann ist es immer ein bisschen
1: das. Sie sind Simply Reggae Beats, definitiv. Aber so...
0: Schön, aber es ist definitiv cool.
1: Wir lassen mal die Version, wenn sie da kommt. Genug Leute, voilà.

0: Ja, ich liebe ja eigentlich die Versions.
1: Hölle cool. Zwischendurch mal wieder. Aber jetzt wollen wir doch kurz hören, wie das live könnte tönen. Für alle ist auch ein bisschen lustig zu machen im März 27. Das geht ziemlich ab. Es ist natürlich hier in Saint-Étienne, also das Heimspiel. Von dem her vielleicht noch ein bisschen lauter als bei uns, aber das können wir dann sicher auch im März.

0: Jawohl! Dub Incorporation mit Better Run.
1: Ja, ich will es gerade haben, Better Run.
0: Better Run, wunderschöner Tune. Wie gesagt, im März 27 ist es wieder soweit. Das ist einfach so eine Empfehlung von mir schon für einen schönen Reggae-Abend, würde ich sagen.
1: Definitiv. Komm, wir bleiben noch ein bisschen zu Frankreich. Und zwar Kenny Arcana hat etwas Neues rausgegeben. Rapperin Marseille, die ich leider noch nie gesehen habe. Da würde ich wirklich
0: Aber ist auch schon hier gewesen, oder?
1: Ich weiß es eben gar nicht.
0: Nein, mit dem Dachstock, aber vielleicht...
1: Keine Ahnung. Ich hatte wirklich mega Freude, sie mal zu sehen. Sie hat ja Latina-Wurzeln eigentlich.
0: Ja.
1: Und sie hat ein neues Lied rausgegeben, auf Französisch, Les Artistes, So de Lâche. Und da lassen wir jetzt alle zusammen.

0: Was war denn das gewesen?
1: Jetzt haben wir Natalie Rice, Joe Mersch, Sam Marley und Stu Brocks.
0: Super, das hat mir gut gefallen.
1: Gell, guter Track. Ja. Die ist man die mal gesehen live.
0: Okay.
1: Den, die ist im Dachstock mal gesehen.
0: Ist in dem Fall nicht etwas Neues. Oder so in unserer Zeitrechnung neu, oder?
1: Ja, in unserer
0: Zeitrechnung neu. Sehr schön. Hey, jetzt komme ich noch zu einem Tune, wo ich auch noch schnell etwas muss dazu sagen muss.
1: Okay.
0: Es gibt ja so Lieder, oder man hat es ja so ein bisschen gern, wenn es ja ein bisschen gesellschaftliche Themen aufnimmt oder vielleicht auch ein bisschen gesellschaftskritisch ist. Ist bei mir so.
1: Ja.
0: Vielleicht ist man wegen dem auch beim Rap gelandet. Aber es ist eben nicht die Gangstergeschichte, die ich gerne habe. Sondern es ist mehr so ein bisschen, dass es so ein bisschen tiefer, schon kritisch, aber so ein bisschen gut erzählt. Vielleicht so ein bisschen KRS-One oder was es halt auch so gibt. Und das gibt es ja auch in der Mundart, solche Sachen.
1: Ah, kommst du wieder zum Oli Kerli?
0: Nein, ich komme nicht zum Oli Kerli. Ich komme wieder zu etwas, was mir wieder auf dem Radar ist. Und zwar komme ich auf FHG zu sprechen.
1: Okay.
0: Und das ist für mich darum im Moment so, ich kenne von früher, von Chaos-Truppen, ist es so ein bisschen, ich konnte nicht viel anfangen damit. Das war so plakativ, gewesen, so laut und gegen alles und weiss nicht was. Und es hat sich wie gewandelt mit den Texten, die sie, du musst gut zuhören, sie sind so ein bisschen tiefgründiger, so ein bisschen versteckter. Und dann fand ich es einfach gerne haben.
1: Ja.
0: Und dann habe ich herausgefunden, was ist eigentlich ein Kriterium? Und jetzt komme ich gleich wieder mit King. Das ist ein Lied, das ich euch jetzt zeige, wo meine Kinder komplett abfeiern.
1: Ja.
0: Und wirklich in- und auswendig können. Und ich kann das gut singen, aber sie immer Fragen zeigen. Sie sagen, du, warum sagen die das so? Und es ist aber nicht irgendwie, hey, Motherfucker, weiss nicht was. Sondern es ist einfach sehr subtil.
1: Mhm.
0: Und dann kann ich anhand von dem erklären, was sie damit meinen, warum das sie das so sagen. Und das finde ich noch eine coole Mischung. Das macht dann für mich, A, ist der Song cool, B, ist die Message cool, weil ich kann sogar den Jüngsten auf unserem Planet über das so ein bisschen erklären, was man so gesellschaftskritisch damit meint.
1: Ja, sicher interessant. Also mir ist aufgefallen, was ich das Gefühl hatte, Mundart, was ein super Hook ist, wenn du so wie, weißt du, wo auch Kinder, mir ist aufgefallen, also ich muss es so sagen, mir ist aufgefallen, dann, wo Stefla Chef Hacke Ahnung gemacht hat, und Hacke Ahnung sagst du noch viel, so einfach im täglichen Gebrauch. So. Und dann hast du wirklich halt dann gehört, weißt du, dass irgendwie im Bus bist gefahren und dann, weißt du, dann kommt das immer.
0: Mhm.
1: Oder der Bass hat das ja auch gehabt, mit nicht so mein Style.
0: Nicht so mein Style.
1: Weißt oder, du, wenn das kannst aufgreifen, dass du irgendwie Wörter oder zusammengesetzte Wörter, die einfach im Alltag immer brauchst, wenn du das irgendwie kannst füllen mit etwas, was dich näher an diesen Track
0: holt. Und das ist näher eine hohe Kunst. Ich finde das recht, recht cool. Es fasziniert mich näher. Es ist näher natürlich schön zum Hören, aber auch cool zum Mitnehmen. Darum, da ist mir irgendwie über den Weg gelaufen. Wir hören jetzt mal.
1: Ich habe dann auch noch einen schönen Track.
0: Diesen hier. Und er ist eigentlich sinnigerweise, sieh es mal so. Gut zuhören, aber ihr könnt auch tanzen, es ist wunderbar. FHG mit dem San Mattia.
2: Ja, ja, ja, ja.

0: sehr eingängiger Song, definitiv.
1: Genau, das hilft natürlich auch, vor allem auch bei der jüngeren Generation, unbestritten. Mhm. Aber wie gesagt, also ich liebe die Texte drauf, finde ich fantastisch.
0: Oh, ich habe wieder mal einen Einblick gehabt in die jüngere Generation. Okay. Vor allem noch interessant, für die jüngere Generation vom Rap. Ja, so Rap im Park hatte ich ein Jobli, ja, bin in der gesehen und nichts kennt eigentlich. So. Das ist vom Toy aus organisiert. Mhm. Ich glaube, so, wenn ich es richtig mitbekommen habe. Also Toy ist ja die Jugendarbeit und die arbeiten mit Jugendlichen, nicht Kinder, Jugendliche. Und so, wenn ich das richtig mitbekommen habe, ich glaube, auch die Jugendlichen dürfen das Booking machen. Also das ist nicht einmal von den Leute vom Toy selber gemacht worden, sondern somit ist der ein Bratsch Artist zu auftreten, den ja niemand kennt eigentlich.
1: Das ist so ein bisschen wie aus den Bandräumen rausgekommen, oder?
0: Ja,
1: so,
0: also ja, ich habe das Gefühl, also die meisten von die dort waren, haben noch nicht unhuren viel released, ja, oder so, ja, oder sind irgendwie gross im Business. Alle wären gerne gross im Business natürlich. Das, ja, ist ja normal als junger Musiker, oder? Ja. Und habe ich wirklich so, habe ich einfach einen kleinen Einblick gehabt, wie Hip-Hop jetzt läuft, das jetzt abläuft. Und eben, jetzt habe ich es schon fast falsch gesagt, weil Hip-Hop ist kein Thema mehr. Also weißt du, so das Four Elements-Ding, ja, früher, wenn du an einem Rap-Anlass bist, hat immer noch irgendwo eine Line gehört mit Graffiti, ja, und City oder Breakdance, ja, und weißt du, so, ja, man hat das noch so ein bisschen hochgehalten. Und die heutige junge Generation, die rappt, die tut das, glaube ich, nicht mehr zusammen verbinden.
1: Also, nein, das kann ich mir gut vorstellen. Das ist sehr wahrscheinlich auch wie vorbei, einfach, oder? Ja. Das ist das Gleiche wie du vorhin mit Vinyl. Das kann natürlich in dieser Bewegung schon auch mal aussterben.
0: Und dann, was mir ganz krass dünkt, ist, musikalisch haben wirklich alle haben die Vocals drin im Track, den sie haben gebracht. Die Hälfte hat sie vielleicht ein bisschen abgedimmt, dass es so ein bisschen backing-mässig war, dass sie noch drüber rappen konnten. Die andere Hälfte hat einfach den Track normal laufen und hat dann noch drüber gerappt.
1: Okay, simple Idee.
0: Ja, aber du weißt, das wird ihnen ja auch so vorgemacht. Yeah. Also, weißt, ich glaube, im Frauenfeld, die grossen Acts, die sind auch Playback und die dann eigentlich nur noch ihre Tracks hosten live, mehr oder weniger. Und dann denke ich auch, weißt, früher ist es im Hip-Hop ja um Skills gegangen, dir irgendeine Fähigkeiten, ja, aber zu erarbeiten und die dann zu zeigen. Ja, und das gibt es nicht mehr, weißt?
1: Ja, schau, das ist ja genau die Diskussion. Und wir vergessen, glaube ich, etwas in der heutigen Zeit, wo wir so viel Hilfsmittel haben. Und das kommt schon wieder KI rein. Wir vergessen, dass der Prozess von etwas machen ohne Wert hat. Dass
0: Definitiv,
1: das Spass macht und nicht nur das Ergebnis. Wir sind sehr ergebnisorientiert, weil wir können sehr schnell Ergebnisse schaffen im Moment. Und die sind gut, wenn man die einigermaßen macht. Aber was auf der Strecke bleibt, ist ja das Schaffen bis dahin. Das Mühsame auch. Man hat geschwitzt für das, aber man hat auch den Fun gehabt. Und bei Musik ist es ja exemplarisch. Oder? Wir können keine Musik machen, ist alles super, aber du spielst selber in deiner Band. Das Flow-Gefühl von, wenn du mit deiner Band spielst, das, und wenn du übst, das wird es nie ersetzen können. Ja, dort entsteht ja der Spass.
0: Du hast genau, du hast einfach ein Produkt, das du kannst.
1: Und bei mir, beim Zuhören, entsteht es auch dort. Ich verdränke mich immer drin, wenn ich es noch live sehe, ah, cool, jetzt der, und dann spüre, jetzt spüren wir einen Hang, jetzt geht es ab. Und so. Das ist einfach nicht nur das Ergebnis. Und das dürfen wir nicht vergessen, auch wenn es manchmal mühsam ist. Der Weg dorthin ist eigentlich das, was uns ausmacht.
0: Ja, und ich finde es eben auch von dem her schade, was ich vorher ein bisschen angetönt habe. Ich habe das Gefühl, fürs Leben ist es eigentlich grundsätzlich gut, wenn du dir irgendwo Skills kannst erarbeiten kannst. Sei es auf dem Schulplatz, sei es als Schreiber, als Maler, wirklich irgendetwas, wo du das Gefühl hast, in dem bin ich besser als der Normalmensch. Es gibt irgendwie ein Selbstwertgefühl. Und ich habe das Gefühl,
1: ja, vielleicht nicht mal besser, sondern in dem bin ich einfach gut. Ich habe einen Fortschritt. Genau, es passiert etwas.
0: Und das ist das, was ich sehr schwer finde, jetzt so als Vater meinen Kindern weiterzugeben. Nur den Daumen zu bewegen und der Beste im Scrollen sein, ist eben nichts, was dich, glaube am Abend glücklich macht. Sondern es muss wirklich mit etwas Handfestes zu tun haben. So.
1: Absolut.
0: Jetzt wollte ich dir eben noch...
1: Ja, wir sind wieder ein bisschen abgeschweift. Ja, genau. Entschuldigung.
0: Was noch interessant ist, ich habe wirklich so die krassen Gap hat es gegeben. Mhm. Und zwar ist der eine, der auf die Bühne kam, wirklich, frag mich nicht nach Namen. Der eine, der auf die Bühne kam, ist so, was auch noch ein Unterschied ist zur Rap-Generation, wo ich noch miterlebt habe. In den 90er Jahren, Ende 90er Jahre, wo Berner Rap angefangen hat, ist das rein ein weisses Ding. Es hat ein paar Secondos gegeben, aber die sind dann meistens irgendwie aus Jugoslawien oder aus Italien. Aber es war recht ein weisses Ding. Und jetzt die ich auf der Bühne gesehen habe, würde ich sagen, sind 80% nicht mehr weiss gewesen. Also das ist jetzt einfach so. Hat sich etabliert. Und dann ist einer, ich würde sagen, der hat auch eine syrische oder afghanische, und der hat wirklich so ganz feine Musik gemacht und so Liebeslieder, so eine Art R&B mit Rap gemischt, so wirklich ganz, ganz fein. Und dann als nächstes sind so zwei Medis gekommen, ganz junge Medis, und die haben eigentlich das Briefste gemacht, also einfach das, wo deutsche Rap vor 20 Jahren gemacht hat, jetzt einfach als Frau, als junge Frau, also ich weiß nicht, ob die schon 20 sind, keine Ahnung, ich kann es nicht mehr schätzen. Und es hat mich noch so überrascht. Und auch, was auch noch lustig ist, ist, dass es sehr viele Fans hat gegeben. Also die haben wirklich die haben ganz viele Leute gezogen, ganz viele junge Mädchen, die das sind hören. Und was mich auch noch überrascht hat, ist, das Sexismus-Ding im Rap gibt es, seit es Rap gibt, mehr oder weniger. Sehr lange von den Männern gemacht worden, aber Frauen, ja, das also Big Sis ist ja mit dem bekannt worden, vor 25 Jahren, wo sie das Sexismus-Ding hat. Dann hat es da die Lil Lou gegeben, vor 15 oder vor 10 Jahren, wo das so gemacht hat. Und dann finde ich immer so interessant, wie er so presst drauf, also weißt du, guck da, Frauen, hure cool, machen sie das und Empowerment, und dann denkst du so, ich finde das jetzt schon noch komisch, du hast den Sexismus, du hast, bei den Männern ist das Übelste und toxisch Masculinity und weiss nicht was, und wenn es Frauen machen, wird es hure hochgejubelt, und dann denkst du so, irgendetwas finde ich komisch. Mhm. Aber wie gesagt, sie haben Erfolg mit dem, ist ja normal, du hast immer Erfolg, wenn du Briefe rappst, ich meine, der Sido, der Kool Savage, all die das. Und das Interessante ist auch, wenn sie dann auch irgendwann ein bisschen beim Mainstream sind angekommen, haben sie dann auf einmal von normalen Texten machen. Also das wird wie als Vehikel gebraucht.
1: Aber das finde ich eben auch komisch.
0: Das
1: finde ich eben auch komisch. Und darum bin ich vorhin bei diesem Lied bleiben hängen. Oder das finde ich, oder das hat Aussagen drin, ganz klar. Ja. Aber sie kommen nicht Brief daher. Nein. Darum bringen wir ja King als Ding. Ich kann das mit den Kindern, ich kann das denen zeigen. Und das sagt mir natürlich viel mehr zu. Das war schon immer so, als ich jünger war. Darum habe ich ja gesagt, Kastrup ist schon cool gewesen, aber mir immer ein bisschen drüber. Oder immer so
0: ein bisschen plakativ.
1: Und das braucht es auch. Also weißt, vielleicht braucht es auch bei den Frauen, ich kann das schon verstehen, dass man sagt, jetzt sind sie mehrmals reihen. Aber es ist nicht die Endfassung.
0: Nein, genau.
1: Das ist so ein bisschen das.
0: Und noch als Letztes, was ich sagen wollte, was mir ist aufgefallen, du hast jetzt FAG wieder ins Spiel gebracht und die haben ja mal so einen EP gemacht. Eigentlich, ich würde sagen, 80% der Acts sind auf den Techno-Rap gekommen. Also nicht, dass sie das ganze Set so gemacht haben, aber ich glaube, das ist wirklich so, der Jul X ist, glaube ich, so ihr grosses Vorbild, alle weiter dorthin, und auch kann ja wirklich grosse Konzerte spielen unterdessen. Mm. Und es ist auch Musik, wo man dazu kann tanzen. Ich meine, du kannst schon zu Schlager tanzen, darum gibt es ja die Musik. Für mich ist ja das sehr etwas so Schlagermässiges oder Eurodance.
1: Ja, ja, klar.
0: Und das ist jetzt auch voll drin. Also das haben wirklich drei Viertel haben das auch sicher gemacht. Und darum hoffe ich, dass es nicht ein solcher Track ist, wo ich einfach einen genommen habe, der auch textlich dem entsprechen würde, den ich gehört habe auf der Bühne.
1: Und dann ist gespannt.
0: Wir hören jetzt Band Baby und den Track Young Ho.
1: Nach dem kurzen Vorgespräch sind wir jetzt gespannt, was da kommt.

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2: So.
3: Pünktlich wie ein Schweizer Uhrwerk.
2: Ja.
3: Viertel vor 10 Uhr Ausgeh-Tipps hier auf Radio Rabe. Kann man noch sagen 95,6?
2: Ich glaube schon. Im
3: Fall. Das ist ein bisschen oldschool.
2: Nein, wir sind ja noch auf UKW.
3: Yes, gibt es ja wieder, ja.
2: Also wir sind immer gesehen, ja, aber das SRF geht wieder zurück aufs UKW. Ja.
3: Das ist schon eine lustige Geschichte. Aber die lassen wir. Wir gehen jetzt zu den Ausgeh-Tipps und schauen mal, was wir hier gefunden haben. Heute, ehrlich gesagt, habe ich nicht Hölle viel gefunden.
2: Ich gar nicht. Im Fall habe ich auch gewusst, dass es regnet. Wobei, die letztes Wochenende haben Partys von außen gemacht, irgendwie Festival am Waldrand, weißt du, für heitere Fahnen oder auch
3: Snowboard Snow Nation. Wobei, es ja gar nicht so schlecht gewesen am Freitagabend,
2: ja,
3: oder?
2: Ja,
3: oh, ist also,
2: ja. Ja, ich glaube, da man ja auf den Regen gewartet hat, hat man jeden Tropfen genossen, der im Inge Jacke ist.
3: Irgendwie schon.
2: Ich nicht, aber vielleicht du.
3: Gut, wir bleiben beim Wasser. Wir können hier zum Beispiel Tanznacht 40 Tanzschiff Bielersee. Sehe ich. Wieso okay. Nicht? MS Petersinsel fährt da los und man kann auf dem Schiff tanzen. U40 einfach.

0: Ein Turner-Opener in Müllhunziken, aber leider bereits ausverkauft. Von dem her ist da nichts zu machen. Hey, nein, bin ich heute irgendwie auch schon durch.
1: Ja, schau, ich habe jetzt dafür herausgefunden, was MKO ist.
0: Ja, sehr gut.
1: MKO ist ein Rap-Artist aus Thun. Der mit atmosphärischem Trap und Cloud-Rap überzeugt. Das überzeugt mich nicht so. Aber du nicht selber ein Bild davon machen.
0: Komm jetzt, du nicht so kritisch.
1: Dann haben wir hast du mitbekommen? Es ist irgendwie seit Jahren, seit Jahrzehnten ist in den US Top 40 Billboard Charts kein Rap-Track mehr gewesen.
0: Schübel.
1: Ja, das, also ja, wirklich, ich habe das etwa vor zwei Jahren schon mal erzählt, dass Rap der Peak durch ist.
0: Ja, wir haben es vorhin schon wieder davon gehabt. Wir reden ein bisschen ins Grab.
1: Und ich glaube, es hat wirklich damit zu tun, weil halt eben Cloud-Rap und Trap näher ist gekommen. Das wollte einfach niemand hören.
0: Ja. Hier genießen wir es noch. Wir haben unsere alten Sachen noch. Und, also von dem her gibt es ja noch, aber vielleicht nicht mehr Neues. Hey, ich habe noch etwas gefunden, und zwar Flanell ISC heute Abend.
1: Okay.
0: Das ist eine Party, so wie es aussieht. Die Party des Lesbi Queer Bern Kollektivs.
1: Okay.
0: Clubbing. Also von dem her kann man jetzt ISC gehen heute Abend. Und dann bin ich wirklich ausgeschossen. Ausser du willst noch das Instrumentalkollegium Bern im Elfenaugen hören. Oder Bachwoche in Thun, Ouvertüre jauchzet.
1: Also ich komme gleich zum Samstag, da kann ich endlich mitreden.
0: Samstag ist gut.
1: Samstag haben wir zum Beispiel das One and Only Barbier Fest, das alle Jahre stattfindet. Ich glaube, wir haben sogar ein Mail bekommen. Also warte, ich jetzt zuerst mal noch erzählen. Dort haben wir Kingstyle Sound, der auflegt. Das ist ja ein Reggae-DJ-Kollektiv, auch schon grau ist im Bart. Und wir haben aber auch noch ein Live-Fact, und zwar Zamora. Die ist definitiv nicht grau im Bart.
0: Nein, definitiv.
1: Ich sehe man recht vielen Orten im Moment. Die ist ja hier gewesen und hat gesagt, sie will den Reggae-Grammy gewinnen.
0: Yeah, das ist mal was.
1: Ich glaube, noch nie einen Act gehabt, der gesagt hat, sie will einen Grammy gewinnen. Ja,
0: finde ich gut.
1: Und ich habe sie in der Spinnerei gesehen.
0: Und
1: muss sagen,
0: Grammy-würdig.
1: Es ist wirklich eine Show, die von A bis Z durchtaktet ist. Also die haben sich wirklich, also die haben sich für alles etwas überlegt. Für wo welche Lampe, wo welcher Ventilator, der Töner, der mit dem eigenen Mischpult kommt, der Lichtler, der eben die Lampen mitnimmt. Und das ist alles abgesprochen. Also es ist eine gute Show.
0: Cool.
1: Ich weiss jetzt halt nicht, im Barbier morgen ist nicht so eine riesen Bühne.
0: Ja,
1: und ich weiß auch nicht, ob sie mit Band wird auftreten.
0: Ja, okay, das ist schwierig.
1: Aber hey, ihr müsst schauen. Und wir haben nämlich noch ein Mail bekommen von Barbier. Oder nicht? Hier.
0: Das weiß ich nicht, du bist der Mail-Chef.
1: Gang wie gang, wenn ihr Lust habt, den Gutschein zu verlosen, wäre das toll. Sommerfest. Genau, King's Eye Sound, Zamora, ich habe ja gesagt, warte, steht da noch irgendetwas von Band? Steht nicht. Und eben bis tief in die Nacht.
0: Ja.
1: Wer morgen will, sie zu Barbieri Breitschplatz gehen, der kann sich melden, studio@rabe.ch, bekommt einen 50-Franken-Gutschein, um der das eine oder das andere Bier zu stürzen.
0: Toll, sehr cool.
1: Und er hat sich ja noch der Sanchez gemeldet.
0: Ah, oh, okay, das habe ich noch nicht gesehen.
1: Der Sanchez hat sich in unserem Chat noch gemeldet und es gibt da den Sturzflug Are Day Dance.
0: Ah, stimmt, mal, den habe ich gesehen, ja.
1: Der Sturzflug Are Day Dance,
0: das ist... Ist das in Worblaufen?
1: Drum and Bass. 16 Uhr bis 22 Uhr. Ich kann es eben auf dem Flyer nicht erkennen, wo das es ist.
0: Ja, komm jetzt.
1: Aber ich kann dafür noch alle DJ-Namen erzählen. Anemonia, Archen, Clou, Elle, Kellit, Mona Lisa, Overdrive, Mova Mental und Silly. Und jetzt, wenn ihr das Drum and Bass, dann müsst ihr Sturzflug googlen und dann findet ihr sicher raus, wo das vom 4 bis zum 10 die Day Dance Drum and Bass ist. Da habe ich mir auch überlegt, ist das so etwas von unserer Generation? Das Daydance-Dings, das sehe ich immer mehr in den letzten Monaten.
0: Unsere Generation?
1: Ja, weißt du, wir sind froh, wenn wir irgendwie zur Zeit...
0: mittlerweile.
1: Ja, weißt du, dass man nicht bis morgen um 4 Uhr muss irgendwo sein, sondern wenn du um 10:30 Uhr heimkommst, wie nach dem Daydance, dann bist du am nächsten Tag auch noch brauchbar. Oder ist das Daydance-Ding so auch bei den Jungen angekommen? Das weiß ich nicht.
0: Spannend. Aber das können wir jetzt wieder diskutieren. Es könnte eine coole Mischung geben, tatsächlich, von uns, wo sagt man mal eins ins Nest und nicht bis am Abend spät rumhängen. Wie auch von der, glaube ich, ganz jungen Bewegung, die so sagt, hey, ich will am nächsten Tag etwas machen, im Moment die ganze Nacht um die Ohren.

0: Von dem her könnte es generationenverbindend sein.
1: Oh, ja, aber dann noch überlegt, sehr wahrscheinlich ist das der Grund, dass nicht mehr so viel Alkohol getrunken wird. Und wenn du natürlich am Daydance bist, kannst du nicht schon völlig knüllen am 6 Uhr rumtorkeln. In der Nacht, ja, wenn die niemand sieht, im Dunkeln, ist es ja noch so ein bisschen unauffällig, dann geht es. Aber am
0: das
1: Tag,
0: haben wir immer gesagt, das ist, was feister ist. Ja,
1: eben,
0: das gell? Gilt natürlich.
1: Ich glaube, wir müssen wieder mehr nicht Daydances veranstalten, dass wieder
0: für
1: mehr
0: Alkohol
1: trinken.
0: Okay, ja, das kann sein. Ja, aber gut. Also, das ist der Typ als Gastgewerbe und Clubszene. Ja, okay, gut. Schwierig.
1: Warte, und noch der letzte Ausgehtipp, den ich noch habe, ist hier das Quartierfest, bei mir vor der Hütte.
0: Oh.
1: Und zwar in Tiefenau findet das statt. Da haben wir das morgen fängt es an, um 10:30 Uhr, ein kleines Morgen, startet bei Los Nackbar. Dann gibt es Geschichtenkiste für Kids mit der Beatrice, der Kinderchor von Tiefenau, yeah. Die Jugendband Police of the Titanic,
0: yeah.
1: Der Luan Huber, Halbfinal von der Voice.
0: Ja.
1: Okay. Dann gibt es die grossartige Tombola, wo ich mir auch schon ein Ticket konnte organisieren.
0: Tombola.
1: Und dann natürlich der Headliner, Sani, Berner Mundart Rock Band.
0: Fuck, wo ist das?
1: Das ist gleich bei mir vor dem Haus, Tiefenau.
0: Und
1: auch noch etwas, was du natürlich DJ Pablo hat, legt auch noch auf.
0: Sehr schön. Ja, das finde ich toll. Ich liebe Quartierfest übrigens, das meine ich jetzt absolut ernst. Das ist einfach eine gute Geschichte, für das man rauskommt und zusammenkommt. Und was läuft, ist egal. Und ich finde, Tombola gehört dazu.
1: Unbedingt.
0: Und darum mein grosser Applaus. Machen wir mehr Tombolas, das tut uns einfach gut. Das ist richtig.
1: Das ist ja so ein Ding, so, ich meine, aber das hat wirklich extrem zugenommen. Ich glaube, das sage ich jeden Sommer wieder.
0: Überall gibt
1: es. Hat einfach jede Straße hat ihr eigenes Quartierfest.
0: Es ist so gut. Die Leute kommen einfach zusammen und es braucht gar nicht viel mehr. Ja. Und es ist einfach toll.
1: Und wie du sagst, ich glaube, es ist in der heutigen Zeit sehr wichtig, dass Leute noch zusammenkommen.
0: Kommen einfach zusammen.
1: Und zwar nicht im virtuellen Raum, sondern so, dass man sich anlenken kann, so, dass man sich den Schweiß vom Gegenüber schmeckt.
0: Genau.
1: So.
0: Ein bisschen spüren. Ja. Aber nur mal spüren, wenn es für beide okay ist. Genau. Hey, ich habe noch etwas, wenn wir schon bei King sind. Schau mal, das ist mir jetzt über den Weg gelaufen, weil ich die halt noch so ein bisschen kenne. Badwannenpiraten.
1: Okay.
0: Das ist für King. Das sind coole Songs für King, die spielen. Und das freut mich, weil das so ein bisschen Heimatgefühl bei uns und bei mir auslöst. Im Werkhof Egusee.
1: Die haben es jetzt endlich geschafft.
0: Ja, ich kann mich noch erinnern, den Kampf, den wir da geführt haben über Jahre für den Werkhof. Mittlerweile schon seit ein paar Jahren ist das Realität am schönen Egusee. Dort könnt ihr am Samstag, ich gehe davon aus, am Nachmittag Badwannen piraten mit den Kindern.
1: Wie geht es euch den Fischen jetzt dort? Schwierig.
0: Ich habe schon gehört, die haben sich schon gemeldet. Schwierig, ja. Die dicken Welsen dort, das scheisst die schon recht an.
1: Ja, gell.
0: Was auch das Problem ist, die Lilien am Ufer, die haben sehr gelitten, weil dort die Leute nebendran ein Bienen nehmen und so. Das ist,
1: und Bienen bleiben weg der Bass.
0: Ja, genau. Alles schwierig geworden, Megusee. Aber wer kümmert schon Natur? Genau.
1: Haben wir viel zu viel.
0: Haben wir viel zu viel.
1: Komm, gehst du heute aus, hast Natur.
0: Überall die Natur. Schwer mühsam. Ja, schon ein bisschen gewesen.
1: Okay.
0: Oder?
1: Ja, nicht mehr.
0: Ja, nicht.
1: Ja, aber die Clips haben doch noch die meisten zu, bis auf CSC, die wir euch da haben können.
0: Immer noch zu?
1: Ja, okay. Gaskessel ist nichts, Aussol ist nichts und alle anderen habe ich gar nicht nachgeschaut.
0: Was ist denn los? Wir haben September jetzt.
1: Sag nicht, die Sommerferien sind ja schon lange durch.
0: Ja.
1: Ah, wir haben noch den Ausgehtipp, den grandios vergessen. Morgen am Abend, 8:30 Uhr.
0: Mangdorf. Liebe Basel. Wieder mal ein Knüller, wo man sich ein bisschen darauf freut, weil man das Gefühl hat, wir sind wieder ein bisschen auf Augenhöhe.
1: Ja.
0: Oder?
1: Also das Klasse ist ja, mit Basel sind wir immer auf Augenhöhe gewesen. Ich glaube sogar ein bisschen über Augenhöhe.
0: Ja. Aber wir sind jetzt auch wieder mit Lausanne und Vaduz auf Augenhöhe.
1: Ja.
0: Das ist nicht immer so.
1: Ja, definitiv. Kann man ja noch gespannt sein, was dort alles passiert.
0: Stimmt.
1: Das Transferfenster geht in der Woche zu. So.
0: Ja, wir sind sehr gespannt. Wir sind sehr gespannt.
1: So, wollen wir noch ein bisschen Musik oder wollen wir durchlehren bis zum
0: Nein, wir wollen Musik. Wir wollen halt auch noch viel Musik. Wir wollen Musik.
1: Kommt aber irgendeiner.
0: Also schau jetzt mal, dieser da hier.
1: Ist schon da.
0: Ja, ist schon da, aber den hören wir noch kurz. Ja? Das ist der Gato Negro mit Bongo de Canela. Da sind wir ein bisschen im Cumbia.

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0: 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Guten Morgen zusammen. Heute im Info hören wir von Betrugsmaschen mit KI. Die nehmen nämlich zu. Und das Bundesamt für Cybersicherheit gibt Tipps, wie man sich erkennen kann und wie man sich davor schützen kann. Und ein Felssturz am Himalaya in der Grenzregion zwischen Tibet und Nepal fordert sehr, sehr viele Tote. Es ist eine der grössten Felseislawinen, die man je dokumentiert hat. Das Ganze ist etwa 10 bis 20 Mal so gross wie der Felssturz in Platten. Es interessiert sich auch Schweizer Forschende, was die Ursachen sind dafür. Und von dem hören wir später im Interview. 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
1: Merci, bist schnell vorbeikommen mit interessanten Themen. Ja, ich habe Bilder gesehen. Krass. Also so etwas hast du noch nie gesehen wie bei diesem Felssturz. Mehr dazu am 11 Uhr hier auf diesem Sender. So, also, machen wir noch ein bisschen Musik, oder? Jetzt haben wir recht viel geschnurrt. So.
2: Jo,
1: das ist ja, das ist ja das Schöne, wenn wir zusammen am Senden sind, kann man wieder mal...
2: Lass dich noch irgendjemand zu.
1: Ja, da weiss ich
2: das
1: eben
2: auch nicht.
1: Aber es gibt ja Leute, die das sehr gerne haben. Und die, nicht. Das ist ja das Schöne hier beim Raben. Wir sind das ein Abschaltradio.
2: Und eben, aber gleich dürft ihr Signal geben, wenn ihr noch da seid, dann dürft ihr ein Mail machen, studio@rab.ch. Dann dürft ihr sagen, wenn wir mal ein bisschen weniger sollen erzählen und nur von dieser super gute Musik spielen, die wir hier überall haben.

0: Eieiei, Captain Cumbia.
1: Captain Cumbia.
0: Ich als Mashup-Mann. Und der Dude habe ich mal gesehen, wo sonst, am Paleo.
1: Okay.
0: Oh, anderthalb Stunden haben wir dort getanzt. Also wenn der Captain Cumbia, wenn es den noch gibt, Franzos. Oder irgendwo mal könnt auftreiben für eine Party. Macht das.
1: Aber also ist das so DJ-Man?
0: DJ.
1: Okay.
0: DJ. Und der macht wirklich so, der ist bekannt für seine Mashups und so, mit dem so ein bisschen Raga- und Rap-Geschichten, ja, die er reichen tut, aber immer mit dem mit dem Gumbia drin. Ja,
1: mit dem Akkordeon, wunderbar.
0: Hure gut. Er ist wirklich so eine richtige Spassmaschine. Also da kann man schon ein paar Stunden mit ihm kann man sehr, sehr fest Freude haben. Ja. Und ich weiß nicht, ob es noch geht, aber es ist wirklich sein Geld wert.
1: Ja, die Latino-Grooves sind ja definitiv am kommen. Immer mehr und mehr.
0: Sie ist wahr, kann man sie, ja. Okay, ja.
1: Es ist ja so, irgendwie, ich finde, es gibt so ein neues World-Music-Wäuli. Und einfach, früher ist World-Music so Panflöte mit ganz viel Hau und so, oder? Oder Angeli Kidjo. Und ja, jetzt gibt's auch das World-Music-Ding, wo ein bisschen moderner daherkommt.
0: Ja, so ist
1: irgendwie,
0: so.
1: Mir lächzt es halt irgendwie so ein nach neuen Rhythmen, Sachen, die man noch nie gehört hat. Und dann tut sich das anbieten, halt ein bisschen die weite Welt zu schauen und schauen, was sie da für Musik machen. Und mir gefällt es meistens auch sehr, wenn es dann so ein bisschen gemischt wird mit europäischer Clubmusik.
0: Genau.
1: Da bin ich richtig Fan von solchen Sachen.
0: Apropos Lechzen nach Rhythmen. Daydance.
1: Ah, okay.
0: Wir sind immer noch schuldig, wo der ist. Und ich finde es noch lustig. Ich habe es mal gegoogelt. Und wenn man heute googelt, kommt natürlich meistens schon eine KI-Antwort. Ich würde euch die gerne schnell vorlesen.
1: Okay.
0: Der Sturzflug Are Day Dance findet morgen am Samstag, 29. August 2026, direkt an der Are in Bern statt.
1: Jetzt wissen wir mehr.
0: Merci vielmals für die Info.
1: Und das ist ja auch so schön eben bei dieser KI, weil KI ist ja so programmiert worden, dass sie dir gefallen. Also du kannst...
0: Gefällt mir sehr.
1: Du kannst das Dümmste sagen und dann sagt KI, das ist eine gute Frage.
0: Yeah.
1: Oder? Also sie will dir immer gefallen und seitdem, dass sie dir gefallen, tut sie auch einfach nicht sagen, das weiss ich nicht oder das kann ich nicht herausfinden. Sondern dann tut sie einfach irgendetwas. Also es ist ja so wie ein Wahrscheinlichkeitsrechner, oder?
0: Leute, das müsst ihr nicht immer bewusst sein. Du hast nichts Angst als ein Wahrscheinlichkeitsrechner im Moment. Das ist so. Sie geht übrigens so raus, dass jetzt das im Dormann-Mätteli-Weg 69 soll sein.
1: Ja.
0: Das ist jetzt absolut ohne Gewähr. Könnte durchaus sein, weil das so ein Häuschen ist, stungen bei dir in Aare.
1: Ja, genau.
0: In der Tiefenau, wo irgendein Wassersportclub braucht. Also von dem her habe ich die Angaben von KI, dass das dort soll stattfinden.
1: Und ich weiss natürlich nicht, ob er jetzt einfach im Internet gesehen hat, dass ein Daydance stattfindet an diesem Quartierfest und er irgendetwas zusammengesponnen hat. Es könnte nämlich auch gut sein, dass es eine Aarehütte ist in Worblaufen, wo der Sanchez uns das ja geschickt hat.
0: Genau.
1: Das wäre ja eigentlich gar nicht so weit weg, Luftlinie oder Schwimmlinie.
0: Es ist einfach auf der anderen Uferseite, von dem her müsste er halt schwimmen, wenn es nicht dort ist. Aber schon noch witzig, das ist mir die letzten Jahre wieder vermehrt passiert, das lässt ja irgendwie auch zu, obwohl es mir das alles abgeschaltet hat.
1: Ja, hey, das ist ja logisch.
0: Wahrscheinlich hat es uns einfach zugelassen und hat dein Quartierfest noch reingemischt. Ich hatte wirklich einmal wieder so eine beängstigende Geschichte gehabt, wo ich irgendwie im Kaffeeräumchen im Büro mit einer Kollegin über eine Heissluftfritteuse geredet habe. Und sie hat mir Werbung gemacht, wie gut es ist. Und dann bin ich dann später auf Social Insta und bekomme Werbung für eine Heissluftfritteuse.
1: Das ist ja etwas, was auch den meisten Leuten schon passiert ist und wird ja eigentlich abgestritten. Von diesen Firmen. Das ist. Aber es muss ja so sein.
0: Hey, es ist ja so, weil ich habe noch ein anderes Beispiel. Bei meinem Kollegen, geschäftlich, sind wir da irgendwo fort gewesen und dann haben wir zusammen diskutiert, mal bei Bier, und haben uns irgendwann gefragt, du, weißt du noch früher, so als im Fernsehen gekommen, dann sind wir auf das Porno-Heidi gekommen. Musst du dich erinnern? Es hat doch die Tele-Bern-Show gegeben, ich weiss nicht mehr, wie sie geheissen
1: hat. Es hat Watch Me TV oder
0: ja, das war glaube ich das. Ja. Mit der Letizia hat sie eben geheissen. Das haben wir aber nicht mehr herausgefunden.
1: Ja.
0: Auf jeden Fall haben wir aber über das geredet und wissen wir nicht mehr, wie die nur noch Porno haben. Jetzt schickt er mir gestern auf X so ein Ding eingespielt bekommen von der Letizia Porno, die sich beide Arme gebrochen hat.
1: einfach schon so eine...
0: Irgendetwas, wie, sind so eine Hose angelegt
1: im Laufen. Was macht heute, genau. So in dem Sinn?
0: Und dann schickt mir das, hey, das kann ja nicht sein. Jetzt haben wir vor ein paar Tagen, aber wieso, ich bekomme das eingespielt. Ja. Oder? Und alle bestreiten es, aber
1: Weißt du, also ich habe es ja schon mal gehört, es geht, du kannst ja mit deinem Handy reden. Siri heisst es, glaube ich, oder? Ich weiß nicht, wie es ich brauche das alles nicht. Aber es ist ja so, oder auch Alexa, die muss ja dir die ganze Zeit zulassen, für das du sagst, hey Alexa, spiel mir KRS-One, fuck the police.
0: Ja.
1: Weißt du, so, also es geht ja gar nicht Angst. Was mich dann noch würde interessieren, wie ist das eigentlich heutzutage bei E-Autos? Sind das eigentlich fahrende Überwachungsmaschinen? Also gibt es E-Autos, die nicht am Internet angehängt sind? Das würde mich mal, das keine Ahnung so.
0: Weiß ich nicht.
1: Weil das ist so ein bisschen gruselig, oder? Wenn sie dir überall können, immer alles zulassen. Ich weiß nicht, ich finde das nicht so eine erquickende Zukunftsvision.
0: Ja, es gibt Leute, die das gerne haben. Da kann man, glaube ich, viel Geld daraus machen. Also.
1: Mensch!
0: Ja, vielleicht. Oder Geld oder auch ein bisschen gewisse Macht bekommen. Aber vielleicht auch nicht. Schreibt uns auf studio@ra.ch, wenn ihr mehr wissen zu diesem Thema.
1: Oder holt
0: uns alle Verschwörungstheorien raus.
1: Und wenn wir schon beim Wasser sind und bei dem, hast du gesagt, Fischerhaus?
0: Ja, Wassersporthaus.
1: Wassersport,
0: ich weiss, du kannst den Bogen machen.
1: Genau, merci für mal. Wir haben noch grandios Ausgetipp bekommen vom Simon, oder? Und der hat gefunden. Wir haben ein bisschen Mühe gehabt, Ausgehtipps für euch da können zu generieren.
0: Jetzt haben wir einen.
1: Einen haben wir, und zwar der Fischerverein Oberaargau. Die haben nämlich heute zu Aarwangen noch ihren Höck.
0: Voilà.
1: So, wenn er uns das hier schreibt, wird er einfach offen sein, nehme ich an. Oder? Alle, die gerne mal eine Angelrute in den Fingern würden haben oder haben, sind eingeladen.
0: Ja.
1: Merci Simon.
0: Merci vielmals für den Tipp.
1: Ja.
0: Das ist schon ein Zusammenkommen, finde ich super.
1: Aber hey, vorher sind wir doch beim Cumbia gesehen.
0: Ja, wir gehen noch ein bisschen weiter.
1: Ja, wir gehen noch ein bisschen. La Gran Ciudad, Mexican Advisor.

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0: So.
1: Aha, jetzt hast du aber den Motor angelassen.
0: Ja, schnell. Einen musste ich geben. Soundkiller haben wir jetzt gehört. Del, Matt, Sam, Natty D. Grossartiger Track. Und irgendwie so ein bisschen Drum and Bass und ein Maschinli, da bin ich happy.
1: Das ist immer noch so.
0: Ja, das ist immer noch so.
1: Das Maschinli kann dich schon immer noch begeistern.
0: Und das jetzt bei diesem Track auch extrem auffällig war. Die Musik tut sich ja immer an sich selber orientieren. Und im Moment fast jeder Drum and Bass Track, der verrappt ist, und einer mit so einer Stimme.
1: Ja, das ist
0: so wegen Ira mit Jason Statham. So, jetzt ist jeder Track so. Weißt du, mal nachher finde ich es schon noch so ein bisschen langweilig. Also, es ist cool, ich habe ja gerne die tiefe Stimme und Drum and Bass. Aber wenn du dann irgendwie den 30. Song hörst und denkst, ah, okay, der kommt jetzt auf den Zug aus, ist es dann auch so ein bisschen.
1: Ja, es ist halt, ja.
0: Aber cooler Track, ich will nichts sagen.
1: Genau.
0: Gut, aber wir fahren ein bisschen runter, oder?
1: Ich weiss fast nicht, was ich spiele, aber ich spiele jetzt gleich, dass du ihn kennst.
0: Ja, sicher.
1: Ja, und da bin ich mehr halt wieder wegen Adriano drauf gekittet. Und ich finde, irgendwo zieht er schon noch schön an, den Song.
0: Toscana Fanboys. Bescha Fox.
2: Und Adriano Celentano. Apropos teufe Stimme.

0: bleib. Toskana Fanboy for life.
1: Ciao Peter, ci vediamo. Tanto noi siamo amici.
0: Yeah, yeah, yeah.
1: Oh yeah.
0: Hey.
2: Der hört ja auch unheimlich schnell auf und dann verpennt man einfach. Wunderschöner Song, Peter Fox mit dem Adriano Celentano, Toscana Fanboys. Und wir haben natürlich schon eine Reaktion gehabt auf unsere Frage wegen dem E-Auto, wegen der Überwachung und so. Und es ist noch witzig, weil das Nero so ein bisschen hier jetzt aus dem E-Mail rauskommt, dass wir so ein bisschen gegen die bösen E-Autos reden. Haben wir mit keinem Wort gemacht. Wir haben uns nur gefragt, wie das da gelöst ist. Und wer hat es geschrieben? Fabio. Ja. Hat natürlich absolut recht, dass das bei Verbrennerauto genau das gleiche Thema ist. Also die haben ja Computer und SIM-Karten drin und werden mit Strom gemacht. Das ist eigentlich gar nicht E-Auto bezogen gewesen. Ich glaube, es ist mehr so ein bisschen die E-Auto-Überlegung, weil man irgendwie sofort irgendwie ein Tesla mit weiss nicht was alles drin hat im Kopf hat.
3: Genau.
2: Aber
3: und die können sie ja, glaube ich, auch im Werk abstellen. Also wenn du letztes Mal habe ich ein Foto gesehen, aber das weisst du halt heutzutage nicht mehr, ist es KI-generierte russische Propaganda, wo der Elon Musk hat dessen und E-Autos, oder ob es wirklich wahr ist, wo irgendeiner, der seine Leasinggebühren nicht zahlt.
2: Ja.
3: Und dann können sie den Karren abstellen im Werk und sagen,
2: ja, aber das kann, also weißt, das kannst mit normalen Verbrennern kannst auch, kannst über App kannst sagen, du, ich habe meinen Schlüssel verloren, tue mir das Auto auf.
3: Ah, wirklich?
2: Das ist kein Problem.
3: Also ich habe darum eben, ich habe noch nie ein Auto besessen. Darum, die Fragen, die ich habe, sind wirklich sehr grundlegend.
2: Genau, darum hast du das auf E-Auto bezogen, ja, ja. Weil das Gefühl, es ist nur dort. Aber es ist wirklich bei den Verbrennern auch so. Also eigentlich müssen wir es auftun und sagen, es ist das gleiche Thema. Und nichts Böses gegen Fabio ist absolut okay. Aber es ist eben noch witzig, wie schnell dass es nachher so wie verstanden wird, so, es ist irgendwie ein Bash gegen irgendetwas, es ist rein nur die Frage gewesen, wie das, vielleicht müssen wir es vom E-Auto wegnehmen, wie das generell mit der Überwachung der Autos ist.
3: Und es ist ja glaube ich schon noch krass, also eben, ich bin dort sehr, ich selber nicht Auto fahren, weil ich kein Auto habe, aber ich glaube, jetzt ist in der EU oder auch in Deutschland, so viel ich weiss, gibt es doch auch so Überwachungen, wo du als Fahrer selber überwacht wirst, wo du, ich glaube, jetzt musst du doch irgendwo reinblasen, um zu schauen, ob du zu viel Alkohol hast, dass du überhaupt okay. Kannst das Auto starten. Es wird sein. Ja dann immer über die Sicherheit gemacht. Mhm. Und dass auch deine Augen überprüft werden. Und wenn du dann zu kleine Augen hast, heisst es, du bist müde, du musst jetzt 5 Minuten an die Seite. Also ich finde das schon noch krass.
2: Das ist aber alles noch nicht Norm. Die Assistenten kannst du auch haben. Also du kannst auch die Müdigkeitsassistenten haben im Auto, die deine Augen überwachen
3: ja, schon,
2: und
3: den Alarm geben. Schon, oder, ja.
2: Aber es ist nicht per se. Per se ist mittlerweile per Gesetz, dass du, glaub ich, für Neuwagen musst so die Spurassistenten und so. Die musst mittlerweile
3: drin haben. Die, die so rütteln, wenn du zu nachher kommst.
2: Genau, die musst du drin haben. Und ja, es kann sein, dass dort noch mehr kommt. Aber eben auch Verbrenner. Bei meinem Auto ist eine SIM-Karte drin. Da kannst du einen Notfallkontakt drücken. Du kannst ihn über eine App auftun.
3: Okay.
2: Das ist mittlerweile überall tatsächlich so. Und wenn du das kannst und eine SIM-Karte drin ist, ist ja auch klar, dass irgendjemand kann schauen kann, wo ich mich bewege.
3: Mhm.
2: Und das Ganze kannst du über eine App ausspielen. Du kannst deine Fahrraten ausspielen. Alles drum und dran. Und sobald man das kann, ist ja immer klar, dass das irgendjemand
3: Aber wie ist es jetzt für dich? Ich bin wirklich der so einer, so eine Steinzeit-Neandertaler. Ah, ich habe etwas gelesen, Neandertaler sind gar nicht so schlimm gewesen, wie man denkt.
2: Das sagst du jetzt.
3: ich finde es immer hure mühsam, wenn zum Beispiel in eine Beiz reinkommst und dann ist dort ein QR-Code. Und du so, hey, könnt ihr die Karte haben? Nein, schau selber, du noch das App runterladen.
2: Genau.
3: Und dann kannst du die Karte haben. Dann denke ich so, hey, für alles, wenn ich eine App zuerst muss runterladen, für das ich dann einen Dienst Leistung kann in Anspruch nehmen, dann bin ich immer draus. Mm. Dann finde ich immer so, nicht mehr für mich. So. Können wir wieder so auf Hardware normal zurückkommen? Mm. Da bin ich ja wirklich sehr Neandertal. Ist das nicht etwas, was dich stört?
2: Stört mich sehr, aber von anderen Seite her, ich bin ja ursprünglich ein Gastgewerbler.
3: Mm-hmm.
2: Und wenn ich in ein Restaurant gehe, dann habe ich so gewisse Ansprüche, und zwar nicht nur an das Essen und an das Trinken, und nicht nur, wie schnell es da ist, sondern durchaus auch über das Ambiente und die Bedienung ist für mich relativ viel wert. Und wenn man nur noch jemanden zu essen bringt und sie selber bestellt hat, fehlt jetzt für mich einfach eine wichtige Komponente in dieser Gaststätte zu sein.
3: Mhm.
2: Und ich also auch gerne, wenn man eine gute Bedienung hat, wo kommt, wo man noch etwas kann bläudeln und so. Ich finde, das ist für mich wie gekoppelt für einen Restaurantbesuch. Und mir fehlt einfach wie etwas. Für mich ist es Nahrungsaufnahme. Da kommen so die Science-Fiction-Filme in den Sinn, wo du das Knöpfchen drückst und dann kommt so ein Pillen raus. Mir fehlt einfach der Kontakt zwischen ihnen. Und ja, es nervt mich auch, wenn ich dann mit dem Gerät, ich bin den ganzen Tag, ist mit dem Arbeiten so mit diesen Geräten und es nervt. Aber vor allem der Komponent stört mich. Mir fehlt, wie ich sage, erinnert, kann ich daheim etwas kochen, muss ich nicht unbedingt ins Resti gehen. Finde ich schon ein bisschen komisch, ja.
3: Und ganz gut essen tut man ja vor allem auch in Italien. Und darum haben wir jetzt vorher den Toskana-Fanboys-Song gespielt. Und jetzt spielen wir noch
2: Italien.
3: Jetzt spielen wir noch nicht Toskana.
2: Ja, auch noch Italien.
3: Jetzt spielen wir noch den Fanto zusammen mit dem Bass.
2: Yes.
3: Oder? Aus dem grandiosen Album Westside. Normalerweise spielen wir ja dort Anti-Always No Future, ein Track vom Jahrhundert. Ja. Aber jetzt kommt Toskana aus dem gleichen Album.
2: Schön.

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0: Bern ist nicht Toskana. Wenn er recht hat, hat er recht.
1: Fürwahr.
0: Fürwahr,
1: genau. Kann man schon sagen. Ist es so. Genau. Hast du gesehen, es ist schon 11:15
0: Uhr. Okay, ja, schon eine Zeitsäckle.
1: Kommen wir gehen noch schnell auf Italien, bevor wir uns dann langsam mal zu fertig
0: machen. Also die richtige denke. Toskana.
1: Hey, ich weiß gar nicht, ob Toskana oder nicht Toskana. Also schon in die richtige Richtung, aber ich weiß nicht, ob Toskana. Zum Lorenzo.
0: Zum Lorenzo?
1: Kennst du ihn oder Lorenzo?
0: Der Giovanotti Lorenzo.
1: Ja, Giovanotti Lorenzo. Oh, ich habe ihn immer geliebt.
0: Ja, ich hatte auch noch
1: recht. Ich durfte ihn sogar mal lernen kennen, irgendwo. Ich musste Künstlerbetreuung machen.
0: Okay.
1: Das ist schon ein guter
0: Typ. Ah, sympathisch. Ja. Und manchmal tun wir auch so Leute völlig falsch einschätzen, wo man das Gefühl hat, sie sind extrem humble, aber ich glaube, es ist recht schwer, bescheiden zu bleiben, wenn so, wenn so ein Superstar angehängt wird.
1: Genau. Und er war definitiv so einer gewesen. Giovanotti.
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1: Oh, ich schau jetzt, tut es mir wieder. Das wollte ich nicht. Ich wollte das von Anfang an. Weil das passt nämlich
0: zu Pull up, rewind, come again.

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0: Oha! Das ist einer, den ihr nicht kennt. Ausser einen kennt er vielleicht aus, der zulässt. Der Rest nicht, bin ich überzeugt. Consolidated.
1: Genau, gewünscht von Benne. Und er hat, das ist echt auch noch etwas, was wir nie machen bei den Ausgetipps. Er hat gesagt, das wäre jetzt noch interessant. Wegen nicht bezahlten Leasingraten habe ich vorgestern im Rex, das Kulturkino Rex, Schwanengasse, oder?
0: Schwanengasse.
1: Gell?
0: Ja.
1: Hat er den Film Repo-Man gesehen? Quasi der Film zu eurem heutigen Morgen. Jetzt müssen wir da fast schauen, okay, dass wir wissen.
0: Was ist echt das für ein Film, liebe Leute?
1: Und das ist ja das, was wir echt selten haben. Wir haben selten. Eben, es gibt durchaus Kulturkinos mit guten Filmen oder auch Theater. Das haben wir eigentlich fast nie aus den Ausgetipps. Und wäre auch ein bisschen altersgerechter jetzt für uns.
0: Ja. Hast du das Gefühl, es ist jetzt ein guter Film, wenn es so ist wie unsere Sendung? Schliessest du das daraus?
1: Das muss der beste Film sein, der in diesem Jahr rausgekommen ist. Also wenn der nicht einen Oscar bekommt.
0: Grammy, Oscar, ja,
1: dann
0: stimmt.
1: Bin ich huren enttäuscht. Also, die muss man noch schnell
0: dann hätte ich einfach den Vergleich auch zu unserer Sendung nicht machen.
1: Ja, genau.
0: Einfach, dass es mal klar ist. Ja.
1: Wo du recht hast, hast du recht. Hey, die letzten 10 Minuten, jetzt haben wir einen Track gefunden, der fast die ganzen 10 Minuten wird dauern, nicht ganz, aber fast. Wir können uns dann auch schon langsam unsere Sachen zusammenpacken und ihr könnt euch auch auf einen Abschied langsam vorbereiten.
0: Von machen das.
1: Freitagmorgen. Wir sind nämlich... Sind wir im Monat? Sind wir nicht da für euch? Normalerweise machen wir ja zusammen den letzten Freitag.
0: Hey, nein, jetzt müssen wir aufpassen. Es kommen noch Ferien dazwischen. Das heisst, September nicht. Nachher könnt ihr euch anstreichen. Immer der letzte Freitag. Das heisst, Oktober, November, Dezember auch wieder nicht, weil Weihnachten.
1: Ja.
0: Und dann ziehen wir das nächste Jahr weiter,
1: ja,
0: oder? Januar, Februar, März, April. Immer der letzte Freitag im Monat.
1: Ja. Und im September sind wir beide in der Ferien.
0: Dann sind wir einfach mal fort. Ja. Fertig.
1: Und Sanchez ist dann auch noch vor. Ja. Aber Sanchez, der das grossartig organisiert, grossartig. Immer die Morgensendung, hat schon Ersatz gefunden.
0: Also, ihr werdet verköstigt hier. Immer so ein bisschen in einem anderen Team. Das ist ja witzig. Und wie gesagt, das Team von hier jetzt meistens immer der letzte Freitag Monat.
1: Gut, und wir lassen jetzt noch Jericho. Oder auch Jericho, Asian Dub Foundation. Haben wir schon lange nicht mehr gespielt. Auch grossartige Band.
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0: Der Sounds of the Freitagmorgen. Und zwar der Sounds of Rabe geht jetzt noch weiter. Und wir erzählen euch, was alles noch passiert auf diesem grossartigen Sender. An diesem leicht verregneten Freitag, wo wir selbstverständlich werden, wenn wir am Wetterprophet glauben können, wo wir um 8:30
1: haben gehört. Ja, wir haben noch nicht rausgesehen, aber ich glaube, es ist schon so, dass okay. Es regnet.
0: Eben, der Morgen ist jetzt gerade fertig, dann übernimmt es Rabe Info, Urs ist schon in den Startlöchern, dann kommt dann das Klangbecki 3 bis dann von 2 bis 4, das heisst Selector's Choice. Mr. Sanchez hat sich nicht gemeldet, normalerweise sagt Rabe noch, was das Thema wird sein. Seid gespannt, ich kann euch nochmal sagen,
1: sei gespannt.
0: Zulassen.
1: Passet auf.
0: Nach Selector's Choice kommt eine Stunde El Templo, dann kommt eine Stunde Unibox, Rabe-Info wird um 6 Uhr wiederholt und dann das Klangbecki wird übernehmen, bis wir dann wieder eben Hotspot-Tour, Schütz Sommerbühne haben. Und zwar vom 8. bis zum 11. und dann die letzte Sendung am heutigen Tag vom 11. bis zum 3. Multiversum Coop Südtrans.
1: Ja, so sieht es aus. Yeah. Morgen geht es auch wieder weiter. Nächste Woche geht es auch wieder weiter, hoffentlich. Und bis dahin wünschen wir nur das Beste.
0: Ja, genau. Okay. Viel mehr können wir nicht sagen. Merci vielmals für die Leute, die zugelassen haben. Allen Leuten auch noch einen grossen, fetten Schmatzer, der uns ein Mail geschrieben hat. Es fängt immer sehr, eure Mails zu lesen.
1: Absolut.
0: Und viel mehr kann man einfach nicht sagen.
1: Ja, es war Freitagmorgen mit dem Spitty.
0: Ja, der Dano, der Dano.
1: Habt ein gutes Wochenende. Ciao miteinander.
0: Adios amigos. Und warte, muss ich noch...
1: Ja, Jingle, oder? Komm.
0: Warte, tu mich nicht so hart. Komm, ich ganz unter Druck.
1: Hast du
0: so.
1: Schnell.
0: Ah nein, das ist der
1: Innen. Nein, schon, ja. So. Jetzt ist gut. Tschüss zusammen.
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1: Das ist das Rabe Info vom Montag, dem 28. Das ist das Rabe Info vom Freitag, dem 28. August. Schön seid ihr dabei. Heute mit folgenden Themen.
2: Deshalb ist es umso wichtiger zu prüfen, kann eigentlich das, was behauptet wird, wirklich wahr sein?
1: Cyberkriminelle ködern ihre Opfer zunehmend mit Hilfe von KI. Es wird immer schwieriger, Betrugsmaschen zu erkennen. Das sagt Florian Schütz, er ist Direktor des Bundesamtes für Cybersicherheit, BACS. Und Flutkatastrophe am Himalaya. Es sei eines der größten Felseislawinen, die jemals dokumentiert wurden.
3: Und das ist ungefähr 10 bis 20 Mal so groß wie das, was wir letztes Jahr in Platten gesehen haben.
1: So Christian Hogel, er ist Professor an der Universität Zürich. Das war der Überblick über die heutige Sendung. Am Mikrofon Ursi Grimm.
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1: Wir kommen zu den Nachrichten des Tages, zuerst mit einer Nachricht aus dem Kanton Bern. Die Feuerverbote werden ab 12 Uhr im ganzen Kanton aufgehoben. Aufgrund von Niederschlägen hat sich die Waldbrandgefahr in allen Verwaltungskreisen leicht entspannt. Sie ist aber immer noch auf den Gefahrenstufen erheblich und am Jura-Südfuß groß. Die Gefahr von Bränden besteht daher nach wie vor. Deshalb rufen die RegierungsstatthalterInnen weiterhin zu großer Vorsicht auf. Bei windigen Verhältnissen sei auf Feuer zu verzichten. Bei Feuern im oder am Wald seien nur fest eingerichtete, befestigte Feuerstellen zu benutzen. Zudem solle man alle Feuer immer beobachten und Funkenwurf sofort löschen. Das Meteoritenfeld im Berner Jura ist das größte Meteoritenfeld Europas. Jetzt weiß man, dass es noch größer ist als vor 10 Jahren angenommen. Vor rund 175.000 Jahren ist ein Meteorit beim Zwanberg eingeschlagen. Das Streufeld erstreckt sich auf einer Länge von 6 Kilometern bis zum Mont Suger. Vor 10 Jahren hatte man über den Sationsfund berichtet, das Naturhistorische Museum Bern machte den Fund für die Öffentlichkeit zugänglich. Das Regionaljournal Bern Freiburg-Wallis berichtete gestern erneut, denn mittlerweile habe man über 2200 Fragmente gefunden. Die Forschung erhofft sich von dem Fund neue Erkenntnisse über das Verhalten von Meteoriten. Diese könnten in Zukunft dazu dienen, Meteoritenereignisse vorherzusagen, wenn die Meteoriten noch im All sind. Ins Ausland, und zwar nach Oslo. König Harald V. von Norwegen ist tot. Wegen der Verbindungen der Kronprinzessin zu Epstein ist die Thronfolge nun umstritten. Der Monarch sei im Alter von 89 Jahren heute früh im Universitätsklinikum Oslo gestorben. Das vermeldete der norwegische Palast heute. Der britische Guardian berichtet über im Januar veröffentlichte Dokumente, die zeigten, dass die Kronprinzessin Mette Marit mit dem verstorbenen US-Sexualstraftäter Jeffrey Epstein korrespondierte. Dies im Zeitraum zwischen 2011 und 2014, also lange nachdem er verurteilt worden war. Die Unterlagen sollen fast 1000 Erwähnungen von Mette Marit enthalten, darunter auch intime Nachrichten. Sie lösten heftige öffentliche Kritik aus. Mette Marit veröffentlichte daraufhin über das Königshaus eine Erklärung, in der sie ihr tiefstes Bedauern über ihre Freundschaft mit Jeffrey Epstein zum Ausdruck brachte. Mette Marits Sohn Marius Borg Høiby stand ebenfalls im Rampenlicht, nachdem er im Juni wegen 2 Vergewaltigungen und 32 weiterer Anklagepunkte, darunter Gewalt gegen eine ehemalige Partnerin, zu 4 Jahren Haft verurteilt worden war. Er hat Berufung eingelegt. Nach Den Haag. Der Kriegsverbrecher Ratko Mladic ist tot. Er starb gestern im Gefängnisspital im niederländischen Den Haag im Alter von 84 Jahren. Das vermeldete der Internationale Residualmechanismus für Strafgerichtshöfe der Vereinten Nationen gestern Nachmittag. Mladic verbüßte eine lebenslange Haftstrafe wegen Völkermordes, Verbrechen gegen die Menschlichkeit und Kriegsverbrechen. Diese beging er als Befehlshaber der Armee der Republika Srpska während des Krieges in Bosnien und Herzegowina von 1992 bis 1995. Erst 2011 nahmen serbische Sicherheitskräfte den Mann fest und überstellten ihn nach Den Haag, wo er sich vor dem Internationalen Strafgerichtshof für das ehemalige Jugoslawien verantworten musste. Nach Nordamerika zum Handelsstreit zwischen USA und Kanada. US-Präsident Donald Trump will den Ontario-See in Lake America umbenennen. Es berichtet SRF. Er unterzeichnete am Donnerstagabend Ortszeit eine entsprechende Durchführungsverordnung. Der Ontariosee liegt im Grenzgebiet zu Kanada im Nordosten der USA und weder Kanada noch kanadische BürgerInnen kann Trump dazu zwingen, den neuen Namen zu verwenden. Kanadas Premierminister Mark Carney lehnte Trumps Vorhaben ab. Er verwies auf die indigenen Wurzeln des Namens Ontario. Dieser gehe auf das Wendat-Wort Ontario zurück und sei damit älter als sowohl die kanadische Konföderation als auch die Unabhängigkeitserklärung der USA. Das waren die Nachrichten des Tages. Redaktionsschluss 10.45 Uhr. Verantwortlich Ursi Grimm. Und jetzt zum Wetterbericht für die Stadt Bern. Heute gibt es zeitweise Regen bei Temperaturen von maximal 22 Grad. Gegen Abend ist es trocken, in der Nacht auf Samstag sinken die Temperaturen auf 13 Grad. Am Samstag ist es bewölkt und teilweise sonnig bei höchstens 24 Grad. Am Sonntag ist es überwiegend sonnig, es wird maximal 26 Grad.
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5: Hoi Papa, ich habe gerade einen Unfall gehabt. Ich habe voll das Problem. Ich muss so schnell etwas bezahlen für 1500 Franken. Kannst du mir die überweisen? Ich schicke dir gerade Kontaktdaten über WhatsApp. Danke.
1: So kann es klingen bei einem sogenannten Schreckanruf. Hier haben wir eine nachgestellte Szene gehört. Bei solchen Anrufen versuchen BetrügerInnen, das Opfer unter Druck zu setzen, schnell Geld zu überweisen oder sensitive Informationen preiszugeben. Das Perfide daran, vermehrt nutzen Cyberkriminelle KI, um die Stimme am Telefon wie die eines Angehörigen klingen zu lassen. Neben Schreckanrufen gibt es noch viele andere Betrugsmaschen, bei der KI eingesetzt wird. Das Bundesamt für Cybersicherheit BACS verzeichnet im ersten Halbjahr 2026 einen Anstieg solcher Fälle. Alix Regenas hat mit dem Direktor des BACS, Florian Schütz, gesprochen.
6: Im ersten Halbjahr 2026 erreichten das Bundesamt für Cybersicherheit über 27.000 Meldungen von Cyberangriffen, darunter gefälschte Webshops, WhatsApp-Nachrichten mit verheerenden Scan-Codes oder vermeintliche Paketlieferungen. Was deutlich wird, die Phishing-Versuche werden immer raffinierter und persönlicher zugeschnitten auf ihre Opfer. Viele BetrügerInnen nutzen KI, um im Internet Daten zu suchen, die ihnen Auskunft darüber geben, was ihr Opfer arbeitet und wovon es wohl träumen könnte. Dann werden die Opfer mit persönlichen, emotionalen und auch teilweise technisch sehr ausgefeilten Methoden abgeholt. Dank KI können die BetrügerInnen täuschend echte Webseiten mit wenigen Klicks generieren, können Dokumente offiziell wirken lassen oder sogar Stimmen und Gesichter in Videos faken.
7: Es wird durchaus immer schwieriger, solche gefälschten E-Mails, aber auch Bilder oder Videos, die zu Investitionen aufrufen oder anders irgendwie benutzt werden, zu erkennen. Das wird zunehmend unmöglich. Und deshalb ist es umso wichtiger zu prüfen, kann eigentlich das, was behauptet wird, wirklich wahr sein? Also wenn eine Investition eine zu hohe Rendite hat, dann ist es wahrscheinlich nicht so. Oder auch, wenn man jetzt so einen Schreckanruf kriegt oder ein E-Mail, das einem etwas verspricht, vielleicht mal zurückrufen, aufhängen oder bei einer E-Mail mal die Adresse des vermeintlichen Online-Shops von Hand eintippen.
6: Sagt Florian Schütz, Direktor des Bundesamtes für Cybersicherheit. Was da behauptet wird, das ist zum Teil fast zu schön, um wahr zu sein. Eine Investition mit schneller Rendite oder der perfekte Traumjob, gut bezahlt und auf die Interessen des Opfers zugeschnitten. Gerade in diesem halben Jahr häuften sich solche Traumjob-Angriffe auf Personen in der Kryptobranche. Das zeigt der Halbjahresbericht des BACS. Die Angreifer kontaktieren ihre Opfer als angebliche Headhunters auf LinkedIn. Dann werden die Opfer zu einem Online-Bewerbungsgespräch eingeladen und plötzlich tritt ein technisches Problem auf. Das soll dann durch ein Update gelöst werden und schon gerät die Schadsoftware auf die Geräte des Opfers. Florian Schütz rät:
7: Hier wirklich einfach skeptisch sein und nicht im Affekt einfach schnell etwas machen wollen, weil man suggeriert kriegt, dass man sofort agieren muss.
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1: Gleich hören wir über das verheerende Unglück am Himalaya. Doch zunächst hören wir noch etwas Musik. Heute Abend auf der Schütz-Sommerbühne spielt unter anderem auch Lali Snake. Das ist Rap aus Tunesien. Hier mit Lali Butter.

0: Okay. 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Die Bilder der Flutkatastrophe in Nepal gehen um die Welt. Gestern ist hoch im Himalaya ein Teil eines Gletschers abgebrochen. Das löste an der Grenze zwischen Nepal und Tibet verheerende Überschwemmungen aus. Bisher ist die Zahl der Todesopfer auf mindestens 472 gestiegen. 1400 Menschen gelten als vermisst. Die Behörden warnen vor einer zweiten Flutwelle, sollte der Damm des Sees brechen, der sich durch Schutt gebildet hat. Auch Schweizer Forschende analysieren jetzt die Satellitenbilder. Sie wollen herausfinden, wie es zu der Katastrophe kommen konnte. Christian Hugel ist Professor am Geografischen Institut der Universität Zürich. Sarah Heinzmann hat ihn gefragt, was man bisher über die Ursprünge der Flutwelle weiß.
1: Dank der Arbeit eines größeren internationalen Forschungsteams wissen wir nun, dass der Ursprung dieser Flutkatastrophe in einem enorm großen Felssturz liegt, der den darüberliegenden Gletscher mitgerissen hat und dann als Lawine ins Tal gedonnert ist, durch die Energie sehr viel Eis abgeschmolzen hat und daraus resultierte dann eben diese Sturzflut, die sich dann das Tal auswärts gewälzt hat.
2: Weiß man, was genau die Dimensionen sind, vielleicht auch gerade in Verbindung zu dem Felssturz, den wir in Blatten im letzten Jahr gesehen haben?
1: Anhand von seismischen Messungen, Rekonstruktionen und Messungen, Satellitenbildmessungen gehen wir im Moment davon aus, dass es sich um einen Sturz in der Größenordnung von 100 bis 200 Millionen Kubikmeter handelt. Das ist einer der größten Felseislawinen überhaupt in der Geschichte dokumentiert. Und das ist ungefähr 10 bis 20 Mal so groß wie das, was wir letztes Jahr in Platten gesehen haben.
2: Gab es Anzeichen für diesen Felssturz oder ist das überraschend?
1: Der Sturz war überraschend und das ist ein komplexer Fall, das muss ich sagen. Die Anzeichen sind wir erst im Moment am Rekonstruieren mit Satellitenbildern von vorher. Es gab gewisse Spaltenbildung, aber ich muss sagen, sehr schwierig vorauszusehen. Dieser Sturz, vor allem ganz wichtig, wenn man bedenkt, dass eben der Himalaya ein Gebiet so viel größer ist als die Alpen, zum Beispiel in der Schweiz.
2: Sie forschen unter anderem zu Frühwarnsystemen im Himalaya. Gab es in diesen betroffenen Gebieten irgendeine Art von Frühwarnsystemen?
1: Leider gab es in diesem Gebiet kein Frühwarnsystem. Aber wir sind mit der DETA-Direktion für Entwicklung und Zusammenarbeit in Projekten aktiv mit nepalesischen Partnern im Gebiet des Mount Everest, Utkoshi, um Risikomanagement zu designen und dann auch zu implementieren, zu unterstützen, die nepalesischen Behörden, inklusive eben auch Frühwarnsysteme. Und wenn auch die Vorhersage zum Teil schwierig ist, dann kann man trotzdem, wenn man es geschickt macht, Sensoren so platzieren, dass eben eine gewisse Vorwarnzeit möglich ist, mit der man doch viele Menschenleben in Zukunft sicher retten kann.
2: Wenn wir jetzt in die Zukunft schauen, auch in puncto Klimawandel, sind das Szenarien, die sich in Zukunft wahrscheinlich häufen werden?
1: Ja, wir haben in den Alpen haben wir solche Felsstürze, haben sich schon extrem gehäuft. Also in den letzten 20, 30 Jahren im Vergleich zum 20. Jahrhundert, da haben wir eine große Zunahme. Was uns auch wirklich Sorge macht, dass wir international, eben auch in Himalaya, eine Häufung von wirklich so richtig großen Ereignissen haben. Und das macht uns definitiv große Sorgen auch für die Zukunft, weil dann ein, wie wir jetzt gesehen haben, sehr große Teile, Dörfer, Siedlungen, Infrastrukturen, natürlich Menschenleben bedroht sind.
0: Christian Hugel haben wir gehört. Er ist Professor am Geografischen Institut der Universität Zürich. 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
0: Das war's für heute vom Rabe Info vom 28. August. Diese Sendung wird um 18 Uhr wiederholt. 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Diese Sendung gehört euch, liebe HörerInnen. Über Anmerkungen, Fragen oder Kritik freuen wir uns. Schreibt uns an inforedaktion@rabe.ch. Das nächste aktuelle Rabe-Info gibt es am Montag wieder, wie immer um 11 Uhr. Zur heutigen Sendung beigetragen hat Alix Regenas und Sarah Heinzmann. Und am Mikrofon verabschiedet sich Ursi Grimm. Schön, dass ihr dabei gewesen. Macht's gut und hoffentlich bis bald. Tschüss zusammen.
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2: Greetings und herzlich willkommen zu der Sendung Selector's Choice hier am Freitagnachmittag auf dem Lieblingssender Radio Rabe von 2 bis 4. Wir werden unter anderem zusammen Musik hören aus Gambia, Nigeria, Senegal, Uganda, der Türkei, der Schweiz, den USA, England und noch vielen mehr. Alles, was die Welt bewegt, alles, was Spass macht in den nächsten 2 Stunden. Schön, seid ihr dabei. Ich wünsche euch jetzt viel Spass mit dem Black Sheriff, Kwaku the Traveler.

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2: 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Wir haben Musik aus Bern gehört, und zwar der Siam mit Vibe. Ein grosses Shoutout und ein Big Up an dieser Stelle von mir. Vor der Schweiz gehen wir direkt auf Nigeria zu einem von den Superstars aus dem Afro-Beats-Genre, und zwar zum Burna Boy. Er ja mittlerweile mit globaler Aufmerksamkeit globale Pop-Songs geschrieben, mit Künstlerinnen weltweit zusammengearbeitet, und hier einer von seinen grossen Hits, Last Las

Ein grosser Hit, Jaja, ist schon fast ein bisschen untertrieben. Ein Riesenhit. Aya Nakamura ist ihr Zeichen. Malisch-französische Afrobeats-Sängerin und ebenfalls Superstar aus dem Genre. Und Afrobeats, ja, sehr beeinflusst, unter anderem von Dancehall, so ist auch die Welle übergeschwappt auf Jamaika. Und als nächstes hören wir der Jesse Royal, der Jon Marley, Jashi Diani, produziert von Baby G.

Wir haben gerade zweimal der Davido gehört. Einmal mit If und jetzt hier mit dem Faya Remix. Kontinentübergreifende Zusammenarbeit mit der Stefflon Don. Und der Davido, genauso wie der nächste Künstler, den wir werden hören, aus Nigeria, also ein bisschen aus dem Mutterland des modernen Afrobeats. Der Rede ist vom Adekunle Gold mit More Than Enough. Schmüseli Musik hier auf 95.6 Selectors Choice.

Den KennerInnen aus dem Genre wird es aufgefallen sein. Der Davido hat es mir angetan, noch zum dritten Mal hier mit voll wunderschönen Song. Freitag Nachmittag, du hörst eine Selectors Choice, Schwerpunkt Afrobeats, Amapiano, Afrotrap aus der ganzen Welt. Der nächste Song, ebenfalls Schmüseli-Musik hier auf 95.6, heisst Falling For You. Black Jersey, Mr. Easy und Harmonize. Und mit diesem Trio verbinden sich Ost- und Westafrika. Black Jersey, Mr. Easy aus Nigeria und Harmonize aus Tansania. Somit a Tree the Hard Way hier am Freitagnachmittag.

0: Ja, und bei diesem Tune hoffe ich doch ein bisschen, ihr habt irgendwie frei und könnt ein bisschen tanzen. Aber ich grüße natürlich alle hartschaffenden Menschen, grüße alle, die krank sind, wo es nicht so gut geht, grüße alle, die frei haben und irgendwo die Sendung und die Musik ein bisschen geniessen können. Das war Pato Ranking mit No Jonze. Und wieder einmal gehen wir von Afrika, respektive von Nigeria, zurück in die Schweiz, genauer auf Solothurn und noch genauer zum Pronto. Und bei ihm war es so ein klar, dass irgendeiner schon irgendwie wird Musik machen wird. Sein Vater war Drummer und seine Mutter Tänzerin und er schon sehr früh viel musikalisch unterwegs mit ihnen. Er ist Schweizer mit ghanaischen Wurzeln. Der nächste Track heisst Baga und tönt so.
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wunderschön die Leichtigkeit, die der Scales hier besingt in seinem Hit As I Wake Up. Und mit der gleichen Leichtigkeit und vor allem einer positiven Message machen wir hier geht weiter. Und zwar gehen wir auf Deutschland zum Peter Fox zusammen mit der Ines. Die besingen Zukunft Pink. Eine Message heutzutage wichtiger denn je. Yeah.

0: featuring MMFK, der Tune heisst Hoch. Und wir sind schon wieder am Ende von unserer Sendezeit. Wir hören die Sendung so, wie wir sie angefangen haben, und zwar mit dem Black Sheriff aus Nigeria. Der Tune heisst Oh No. Ich wünsche euch ein wunderbares Wochenende. Habt Sorge und schaut gut zueinander. Bis nächste Woche.
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1: Hallo zusammen und wir wünschen euch einen wunderschönen Freitagnachmittag mit nicht so schönem Wetter. Am Mikrofon sind ihr
2: Pascal
1: und Mila. Wir sind heute hier mit euch bei dieser wunderschönen Unibox-Sendung, unserem Studieradio von Uni Bern. Und wir reden heute ganz viel über Fun Facts. Lustige Fakten, komische Fakten, auch ein bisschen wirre Fakten und auch verwirrende Fakten. Ich hoffe, ihr habt einen schönen Feierabend und wir freuen uns, dass wir mit euch euren Feierabend einklingen können.

0: Ja, wie das so ist, wir beim Unibox Radio von Uni Bern setzen uns gerne auseinander mit irgendwelchen Fakten. Und wir wollen euch heute auch ein paar Fakten mit auf den Weg geben, hier im Feierabend. Ich bin gerade ein bisschen laut. Und darum, Mila, hast du gewusst, ich glaube, ich fange einfach mal an. Vielleicht kannst du mir sagen, ob das irgendwie etwas ist, wo man so halt so kennt, oder ob das Nischenwissen ist, das dich interessiert. Hast du zum Beispiel gewusst, dass der Saturn, hätten wir sehr einen grossen Ozean, dass der Saturn dort drinnen schwimmen
1: könnte? Nein, das habe ich tatsächlich nicht gewusst. Und ich bin auch ein bisschen schockiert. Also, das ist ja spannend, okay. Interessant. Hast du noch irgendeinen anderen Fakt?
0: Also ja, ja, tatsächlich noch einen zweiten Fakt über den Saturn. Und zwar, also es ist sehr spannend, wirklich. Man stellt sich ja einen Planet als etwas Grosses und Schweres vor, wie bei uns die Erde. Aber der Saturn ist ein Gasplanet und der hat eine kleinere Dichte als Wasser. Wasser ist ungefähr, also ist ein Kilo auf einen Kubikdezimeter. Und der Saturn ist tatsächlich nur etwa 68% so schwer. Also ist sehr viel leichter. Aber auf dem Saturn, wenn es regnet, dann regnet es Diamanten. Weil in der Atmosphäre haben wir Gas. Und das Gas, das kann sich sammeln und also wird flüssig. Und wenn es runterfällt durch den Druck, wird es so fest komprimiert, dass es zuerst zu Graphit wird. Und wenn Graphit noch mehr komprimiert wird, dann wird es zu Diamanten, also reinem Kohlenstoff. Okay. Hast du das gewusst?
1: Nein, das habe ich tatsächlich auch nicht gewusst. Hast du das alles heute gelernt, weil du im Moment gerade in der Prüfungsphase bist? Oder lernt man das in deinem Studium?
0: Also man lernt sicher den Aufbau von so Planeten in einem Astronomiestudium kennen. So. Aber also, nein, das habe ich einfach recherchiert. Das sind ja Fakten, wo wir uns jetzt in der Vorbereitung da ein bisschen rausgesucht haben.
1: Das ist wirklich sehr faszinierend. Ich frage mich, wenn man auf dem Saturn würde, ja, theoretisch können leben oder würde leben, ob die Diamantenregen würden wehtun oder ob das wie einfach zum Alltag würde dazugehören. Und ich stelle mir das irgendwie recht komisch, also ja, faszinierend vor. Und ich frage mich eigentlich auch, ob man die Diamanten auch bis vor Erde raus, ob es da irgendwelche Missionen gibt, um die Diamanten können, abzufahren. Weil ja, da könnte man ja sicher recht viel Geld damit machen, oder nicht?
0: Also ich kann mir vorstellen, dass wenn so viel Diamanten auf der Erde kommen, wird der Markt geflutet. Das heisst, sie hätten keinen Wert mehr. Und das Problem ist, dass die sehr weit innen im Saturn sind und wir können nicht dorthin.
1: Aha, okay.
0: Und dass Kohlenstoff so fest komprimiert wird, dass Diamant daraus wird, das wäre ein enormer Druck. Das sind viel größere Drücke, weder dass man am Boden des Marianengraben, am tiefsten Punkt der Ozeane da ist, auf der Welt, erlebt. Also wir haben gar keine Möglichkeit, um die zu holen.
1: Okay.
0: Aber schade. Aber hey, ich habe das Gefühl, du hast grosse Pläne da und vielleicht wird ja aus dem noch etwas.
1: Ja, vielleicht wird das nach meinem Studium wird das eine neue Business Venture. Man weiß es nie. Auf jeden Fall ist das, ja, sind schon mal sehr faszinierende Fakten. Hast du noch mehr Fakten, die du mit uns möchtest teilen?
0: Ja, wir haben sicher noch mehr Fakten, aber spielen wir doch zuerst noch ein Lied.
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1: So, Pascal, jetzt reden wir noch ein bisschen weiter über Fun Facts oder auch einfach lustige Fakten, wie man es auf Deutsch nennt. Ich habe mich mal so ein bisschen informiert für die Sendung, wieso dass wir Menschen so gerne Fakten haben. Weil ich rede noch oft mit Leuten und die sind eher so, ja, hast du gewusst, ein Oktopus hat, ich weiß nicht, was ist 8 Herz, 5 Herz, was auch immer. Und ich habe das Gefühl, dass, also, oder ich habe das Gefühl, dass Leute sehr gerne Fakten brauchen, so als Konversationsstarter. Manchmal ist es auch ein Starter, um den Wechsel, oder so wie ein Übergang von Smalltalk zu so einem ernsteren Gespräch. Oder wie nimmst du das auf?
2: Ja, also das denke ich mir auch. Man tut ja sicher auch immer Aussagen noch mit Fakten belegen. Aber ich habe das Gefühl, irgendwie so Fun Facts, die werden, also so wie ich das erlebe, werden die meistens eher so ein bisschen außerhalb vom Kontext. Einfach irgendwie so, hey, hast du gewusst das und das? Und dann ist es meistens so, ah was, nein, das habe ich nicht gewusst. Und dann ist es irgendwie wieder ein bisschen vorbei. Aber ja, es ist irgendwie so, kommt so ein bisschen, in kleinen Schritten ein bisschen mehr Wissen dazu. Das finde ich eigentlich noch cool.
1: Ja, finde ich eben auch lustig. Zum Beispiel der Fakt mit den Oktopus, ja, Plural von Oktopus, weiss ich jetzt nicht, aber habe ich den mal auf einem WWF-Poster gelesen vor etwa 10 Jahren. Jetzt weiss ich natürlich leider nicht, ob es 5 oder 8 Herz sind. Auf jeden Fall sind es sehr viel Herz. Und ich finde gerade so Fun Facts tun ja auch mega so anregen. Und ich habe mich so ein bisschen informiert, was das ist, so psychologisch, warum das wir Menschen so gerne oder warum wir so stark auf Fun Facts reagieren. Und das ist anscheinend so, laut verschiedenen Reports, die ich gelesen habe, ist, dass es so, dass unser Hirn mit Fun Facts, mit so einer sehr schnellen und intensiven Dosis von Dopamin belohnt wird. Und das ist noch, oder finde ich noch faszinierend, weil unser Verstand ist biologisch eigentlich so programmiert, dass wir eigentlich ständig nach unerwarteten und neuen Informationen suchen. Also das ist eigentlich auch evolutionär gesehen, ist das auch wichtig, dass wir das so hatten, zum Überleben so ein bisschen. Und ich habe das Gefühl, mega oft, wenn ich mit Leuten rede, die so ganz viele Fakten haben und die teilen mit einem, dann wirken die auch so noch lustig. Also es wirkt so ein bisschen quirky, oder wie man würde sagen, aber es wirkt auch so ein bisschen, ja, ein bisschen intelligent, oder? Also so, wenn man irgendwie so einen Fakt rausholt. Also vielleicht in einem passenden Moment so ein bisschen, aber finde ich eigentlich auch noch interessant. Und Fakten sind ja auch sehr einfach zum Verdauen, oder? Also man muss nicht ein ganzes Buch über Tintenfischherz oder allgemein irgendwie welche Biologie studiert haben, um das zu verstehen. Man kann es einfach kurz lesen und sich schnell merken. Und das hat, glaube ich, unser Hirn einfach sehr gern. Und unser Hirn hat das einfach sehr gern und ist gern überrascht und tut gern staunen. Und ich glaube, was auch noch so ein Aspekt von Fun Facts ist, über das werden wir sicher noch später reden, ist, sie passen auch, glaube ich, sehr gut in unsere sehr schnelle und sehr, ja, unsere moderne Welt rein. Also auch unsere Medienwelt, die ja so schnell ist und von Algorithmen reguliert wird. Aber dazu noch später mehr. Jetzt hören wir ein Lied vom Unique, Altstadtlauf 2017.

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0: Ja, genau. Das war Altstadtlauf 2017 vom Unique. Das ist ein aufkommender Künstler aus Aarau. Wir hoffen, es hat euch gefallen. Ihr könnt auch auf Spotify und so weiter mehr von ihm hören. Tobt euch aus. Ich mache gerade weiter mit neuen Fakten. Die habt ihr sicher vermisst. Ich hatte tatsächlich auch einen über Octopus Herz gehabt, aber ich habe nur 3, nicht 5 oder 8. aber hast du gewusst, dass ein Octopus 3 Herz hat? Und eins ist ein Hauptherz und er hat 2 Kiemenherz. Und die Kiemenherz, die sind bei den Kiemen und versorgen das Blut mit Sauerstoff. Oder dass es mit Sauerstoff angereichert wird. Und er hat 1 Hauptherz. Aber das Hauptherz hört auf zu schlagen, wenn er schwimmt.
1: Okay.
0: Weil durch einen Blutrücklauf kostet es dann viel zu viel Energie und dann macht das keinen Sinn.
1: Das ist sehr faszinierend. Immer wenn ich so Tierfakten höre, habe ich so das Gefühl, fühle mich als Mensch mit ja, nur einem Herz und nur 2 Armen und 2 Beinen, fühle ich mich dann immer so ein bisschen, ja, fast schon primitiv. Oder unser System ist natürlich sehr komplex auf unsere eigene Art. Aber so, eben so Tierfakten finde ich dann auch schon faszinierender zum Teil als Menschenfakten. Also nicht alle natürlich. Oder vielleicht bin ich auch zu wenig belesen in menschlicher Anatomie. Das kann auch noch sein. Hast du vielleicht noch andere Fakten?
0: Hey, ja, noch mehr Tierfakten, weil ich merke aus anderen Langweilen-Tier. Also hast du gewusst, dass Tiere auf dich allergisch sein können? Also gleich wie Menschen können allergisch sein auf Katzenhaar, auf Bienenstiche oder auf was auch immer, können Tiere auch allergisch auf Menschen sein?
1: Nein, das habe ich tatsächlich nicht gewusst. Und ich hoffe, dass auch meine 2 Wellensittiche nicht allergisch sind auf mich. Das fände ich mega schlimm. Okay, also spannend, ja. Und wie äußert sich das? Also, weißt du da noch mehr dazu?
0: Ich weiß nicht, vielleicht niesen sie. Nein, ich weiß es nicht. Also, okay. Ich weiß nur, dass sie das sein können. Unsere Katze war es nicht und darum, hey, weiter geht mein Wissen nicht.
1: Ja, okay, gut.
0: Dafür geht mein Wissen weiter über Heugümper. Und zwar, dass die ihre Nase bei den Knien haben.
1: Wow. Das ist so cool. Ja. Stell dir vor, man hat echt auch unsere... Ja, spannend, sehr spannend. Also ich habe auch vorhin, als ich gelesen habe, über, ich habe einfach auf Google eingegeben, lustige Fakten, habe ich herausgefunden, dass Schmetterlinge ihr Essen spüren. Also mit dem, ja, sozusagen mit ihrem Mund oder so, ihre Sinne sind eigentlich primär an ihren Füßen. Also das heisst, sie spüren eigentlich alles primär, weil sie wie eben Nektar aufsammeln, spüren sie das am meisten mit ihren Füßen. Und das habe ich zum Beispiel auch sehr faszinierend gefunden, dass Tiere zum Teil einfach, ja, ihre Sinneswahrnehmung einfach komplett anders ist als unsere menschliche Wahrnehmung. Aber das ist eigentlich auch nichts Neues, oder Pascal?
0: Ja, also ich glaube, das schon nicht. Das ist ja, das geht ja in der Evolution enorm weit zurück. Und wenn wir gerade an, und das ist der nächste Fakt, an Haie denken, die sind zum Beispiel älter als Bäume. Also das geht so weit zurück. Das, ich glaube, da ist sehr viel auch noch unerforscht. Oder, also nein, eigentlich ist ja sehr viel erforscht. Aber es ist gleich so eigentlich unvorstellbar, wie sich das ganze Zeug entwickeln
2: kann. Was ist das jetzt? 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

0: möchte mich für das entschuldigen. Ich habe für das Lied, also von Fontaines DC I Love You, habe ich eine Karaoke-Version aufgeladen. Und offensichtlich war das irgendwie ein Abspann von dem. Naja, auf jeden Fall gehen wir weiter mit unseren Fakten. Ein Fun Fact, genau, das war I Love You von Fontaines DC, eine irische, ja, man könnte fast sagen Boyband, würde ich fast sagen. Sie sind mega berühmt worden, vor allem auch durch ihren aktivistischen Touch, den sie haben, ihren Einsatz für ja, verschiedenste politische Statements auch, unter anderem für Palästina und so weiter. Genau, also Pascal, erzähl mir noch mehr, bombardiert mich noch mehr mit deinen lustigen Fakten, die mich auch zum Teil leicht verstören, ehrlich gesagt.
1: Welche?
0: Ja, zum Beispiel den mit den Diamanten, die auf dem Saturn rumregnen. Finde ich, ja, lass mich nicht so los.
1: Okay, ey, also ist gut, jetzt setzen wir natürlich auch das Ziel, dich weiterhin zu stören. Und zwar, ich habe gehört, du rauchst. Oder hast du geraucht? Nein, du tust nicht mehr.
0: Ich bin eine stolze Nichtraucherin seit über 4 Jahren. Ich habe zwischen 17 und 18 als ja, kleine Teenie-Sünde ein geraucht. Ein viel geraucht.
1: Genau. Hey, ist gleich. Oder? Man kann ja, eben, wenn man schafft, über das hinwegkommen, ist das ja eine sehr, sehr grosse Errungenschaft. Aber man tut nicht nur dort Nikotin zu sich nehmen, zum Beispiel auch 666 Gramm Herdöpfel. Das ist gleich viel Nikotin wie ein Zigarette.
0: Das ist 660 Gramm, okay. Das ist sicher mehr als eine Portion zum Mittag.
1: Ja, sicher.
0: Also in dem Fall, als 70 Kilo. Okay, wow. Spannend, sehr interessant.
1: Hey, wenn du aber nicht so viel Masch essen, dann hat das auch 100 Gramm Aubergine, weil das hat auch so viel Nikotin.
0: 100 Gramm Aubergine, das ist ja okay. Spannend. Und wie eine Zigarette?
1: Ja, es hat einfach gleich viel Nikotin drin.
0: Okay. Das heisst, man könnte theoretisch abhängig werden von Auberginen?
1: Auch eher von Nikotin.
0: Also ja, das. Aber wie... Ja, okay. Spannend. Mhm.
1: Ja. Was löst das in dir aus?
0: Ja. Erstaunen, aber auch nicht, ich bin auch nicht mega überrascht, ehrlich gesagt.
1: Gut, aber dann merke ich, ich muss noch ein bisschen mehr liefern. Vielleicht kann ich dich überraschen mit dem Fakt, dass ein Mensch, der 80 Kilo am Nordpol wiegt, ist 400 Gramm leichter am Äquator.
0: Das habe ich tatsächlich gewusst und das ist, weil ich ja, Geografie studiere und wir uns auch mit diesen Sachen in verschiedensten Fächern oder ja, Modulen, wie wir es an der Uni nennen, haben befasst. Aber ja, ist sicher ein sehr... Ist auch ein faszinierender Fakt, genau.
1: Hast du eine Idee, wieso dass es so ist?
0: Ich habe das ehrlich gesagt für meine Prüfung gelernt und wieder rausgekotzt, darum nein, erklärst du mir.
1: Die Erde dreht sich und am Pol dreht sie sich sehr langsam. Hingegen am Äquator, der am weitesten weg ist, einer von den Polen, dreht sie sich am schnellsten. Und dann spürt man dort hier eigentlich ganz wenig. Das Gleiche, wie man auch spürt in einem Auto, wenn man Kurven fährt, wie es einem gegen aussen drückt. Spürt man dort auch und das macht einem einfach ein bisschen leichter. Und das sind 400 Gramm auf 80 Kilo, ist nicht sehr viel, aber hey, vielleicht hilft es beim auf der Waage ein bisschen zu beschissen.
0: Ja, finde ich spannender Fakt und dann muss man vielleicht ja, auch nicht unbedingt jede Diät mitmachen am Äquator.
1: Ja, nein, Ferien täten das einfach auch, gell? ein anderer Fakt, da gehen wir auch noch gerade einmal in den Süden, und zwar ist Australien ist ganz knapp, also eigentlich nicht so knapp, 500 Kilometer breiter als der Mond.
0: Okay, wow, interessant, Australien. Also ich muss sagen, ich war noch nie in Australien gewesen. Ich weiss, Australien ist sehr breit und sehr gross und ja, faszinierend, sehr faszinierend. Das heisst, man könnte auch Australien auch einfach... Ja, der zweite Teil und dann hat man einen Halbmond.
1: Ja, genau, ja. Wie funktioniert das echt bei der Sonne, findest du nicht?
0: Das weiß ich nicht. der Witz hat auch nicht so ganz gelandet, wie ich wollte, aber es ist okay. Vielleicht noch ein Fakt, bevor wir dann weitergehen zum nächsten Lied.
1: Gestern vor 130 Jahren, das ist ein Geschichtsfakt. Vielleicht hat es ja Geschichtsinteressierte da draußen. Gestern vor 130 Jahren, am 27. August 1896, hat der britische und sansibarische Krieg genau 38 Minuten gedauert, bevor er fertig war.
0: 38 Minuten, das ist ein kurzer Streit, spannend. Das ist sehr faszinierend. Und genauso faszinierend für hoffentlich eure Ohren ist das Lied «Let 'em Out». Viel Spass beim Hören.

0: Das ist gsi Let 'em Out von. Von wem war das Lied? Moment, ich muss es gerade herausfinden. Ah, von Persona 749. Sie singen, ja, eigentlich ist es ein bisschen trauriges Lied. Sie singen eigentlich darüber, dass über eine Heartbreak, wie man sie noch viel erlebt oder im Leben. Und ich habe das Lied gewählt für die heutige Sendung, weil ich gefunden habe, es passt zu dem melancholischen Wetter. Und, oder ja, leicht melancholischen Wetter, was so ein kleiner Umbruch ist in unser nächste, ja, vielleicht auch in unsere nächste Jahreszeit, oder? Ich freue mich auf den Herbst, der jetzt gleich hoffentlich kommt. Pascal, hast du irgendeinen Fakt über Herbst?
1: Ich weiß es nicht. Meine botanischen Kenntnisse sind nicht so gut, aber vielleicht muss man im Herbst oben setzen, kann es sein, die Zwiebeln. Dass man die im Herbst rein tut, damit dass die im Frühling schön kommen, sehr schön blühen. Und da wäre der Fakt, während der Tulpenmanie in 1636 und 1637 in Holland hat ein Tulpenknolle mehr gekostet als ein stattliches Grachtenhaus in Amsterdam.
0: Das ist mega cool. Ich habe sehr gerne, ich habe gemerkt, vorhin habe ich gesagt, dass ich sehr gerne Tierfakten habe, lieber als Anatomiefakten. Ich glaube, meine Lieblingsfakten sind tatsächlich Geschichtsfakten. Die kann ich mir auch am besten merken. Ich habe aber jetzt gleich nochmal einen Tierfakt. Und zwar, ein Körnchen, wenn so ein bisschen der Herbstumbruch kommt und sie anfangen, zum Beispiel Nüsse sammeln, oder wir wissen ja alle, ein Körnchen müssen ja Nüsse sammeln vor dem Winter, dass sie genug Nahrung haben. Ihr Hirn und auch ihr Gedächtnis werden viel besser im Herbst. Also wenn man so Kinnscans im Jahr gemacht hat, mit Eichhörnchen hat man gemerkt und gesehen in Studien, dass Eichhörnchen-Hirn besser werden und ihr Gedächtnis besser wird, damit sie im Herbst ihre Nüsse sammeln können. Und ich finde das sehr faszinierend, weil ja Eichhörnchen über 1000 Nüsse pro Herbst sammeln können. Und was ich zum Beispiel auch noch interessant finde, ist, dass Babys, also es gibt verschiedene Studien, die bewiesen haben, dass Babys, die in den Herbstmonaten, also jetzt zum Beispiel auch schon ab September geboren sind, die haben eine statistische höhere Chance, dass sie über 100 Jahre werden leben. Ist das nicht faszinierend?
1: Das ist wirklich spannend. Hast du das Gefühl, du merkst eine Jahreszeit, wenn dein Hirn besser funktioniert?
0: Nein, aber was ich sicher spüre, ist zum Beispiel, oder, ich glaube, es ist ein bisschen unumgänglich, wir haben Ende August, in gut 2 Wochen fängt die Uni, endlich oder auch nicht endlich, je nachdem, wie man es nimmt, wieder an und ich merke, in meinem Spüren, es baut sich so ein leichter Stress auf und auch so eine leichte Vorfreude auf das wieder müssen können, dürfen, neue Sachen lernen. Ich freue mich gross drauf und ich merke schon ein bisschen, dass mein Hirn sich so wieder einstellt auf so einen akademischen Modus. Und bei dir?
1: Hey, ich weiss nicht. Ich habe das Gefühl, während diesen heissen Monaten oder während diesen heissen Wochen, die wir jetzt da hatten, es geht sicher ganz vielen von euch da außen auch so, da konnte ich auch weniger Leistung aufbringen. Aber ich hoffe, dass wenn wir in ein bisschen kühlere Zeiten steuern, dass dann alles wieder zurück zum Normalen geht.
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0: Ja, wir sind immer noch bei der Unibox an diesem Freitagabend und es geht heute um Fun Facts und darum komme ich gerade mit dem nächsten und zwar Wombats. Weißt du, was das ist?
1: Ja, das sind doch so Tiere, oder?
0: Ja, genau, das sind Tiere aus Australien und die sehen nicht so gut. Und darum haben die, also ich weiß nicht, ob sie das bewusst gemacht haben, aber sie haben es einmal, wenn die Koten, also ihre Spuren hinterlassen, dann sind die in Würfelform. Und die sind in Würfelform, damit dass sie nicht davor rollen. Und so finden sie immer wieder einen Weg zurück, weil sie einfach ja, eigentlich ein bisschen ihr WC-Navi haben und der Nase, wirklich der Nase nachgehen können.
1: Das ist, ja, das ist mega cool. Das ist wie, dass wir Menschen, also...
0: Ja. Ja.
1: Nein, das haben wir Menschen ja zum Glück nicht. Aber wenn man manchmal so nach einem, ja, ich weiß nicht, zum Beispiel nach einem Sonntag, oder am Sonntagmorgen irgendwie durch eine Bergegasse spaziert, schmeckt man ja dann auch manchmal ein paar Spuren. Ja, ich lasse das mal so stehen.
0: Ah, Mensch, also Mensch hat so ein paar Wombats hier in Bern?
1: Nein, ich rede mehr so von Urinspuren. Also, dass man das halt mega stark schmeckt, so, wenn man irgendwie so die Ausgangsstraße von Bern mal ja, am nächsten Morgen dort nachläuft. Ja, mit, ja, das ist noch ein interessanter Fakt. Ja, finde ich cool, finde ich faszinierend. So wie die anderen Fakten natürlich auch.
0: Ja, der nächste Fakt geht wieder etwas um so Pflanzen. Und zwar geht es um einen Halima-Spilz in Oregon. Und der ist tatsächlich das grösste Lebewesen auf der Welt. Er ist ca. 1200 Fußballfelder gross. Und es ist nicht so, dass das irgendein Blauwal ist im Pazifik.
1: Ja. Yeah.
0: Mit vielen Metern und vielen Tonnen, etwa 150 Tonnen, ist tatsächlich ein Pilz grösser. Okay. Ich muss aber ehrlich gesagt sagen, diesen Fun Fact finde ich jetzt nicht so fun, weil ich hätte mir das lieber so vorgestellt, dass irgendwo ein riesiges, ein kolossales Tier unsere Weltmeer durchkreuzen, statt dass es einfach irgendwie ein Ami-Pilz ist.
1: Ja.
0: Und so ein bisschen, ja,
1: ja, finde ich auch so ein bisschen... Also ich finde es natürlich interessant, es würde mich interessieren, ob man diesen Pilz kann essen kann. Und ich würde auch gerne wissen, warum das so gross hätte müssen werden. Aber ja, faszinierend. Und jetzt möchte ich noch einen Fun Fact über Fun Facts liefern. Oder besser gesagt, so ein bisschen mehr über die Geschichte reden. Also der Satz Fun Fact, oder, das ist eigentlich ein Anglizismus, aber so, das kennen wir im Deutschen auch. Das ist erst so Teil vom englischen Lexikon, also Duden, sage ich mal, Teil geworden und in Mitte vom 20. Jahrhunderts. Und, aber es gibt sehr viel so Trivia-Wissen seit Jahrhunderten. Ich glaube, wir Menschen teilen schon seit immer Fakten. Also so, das ist, glaube ich, etwas, genau wie ich erwähnt habe, schon, das ist, glaube ich, etwas sehr evolutionär bedingt, dass wir einfach gerne Neues und auch ein bisschen absurderes Wissen haben. Wir streben immer nach Wissen oder unsere Hirn sind so ein bisschen programmiert. Und was ich auch noch interessant finde, oder was ich auch so ein bisschen mehr frage, ob die Fakten, die du jetzt in dieser Stunde, die wir jetzt fast gleich hier zusammen verbrungen haben bei Unibox, ob die alle stimmen. Ich kann mir auch vorstellen, dass viele von denen so ein bisschen Halbwahrheiten sind, die man dann einfach so ein bisschen hat, ja, lassen wissenschaftlich klingen. Also, ich rede nicht von den Tierfakten, aber der Rest, ja, ich meine, das Gefühl, die Fakten stimmen vielleicht nicht immer 100%. Oder was meinst du?
0: Hey, ich weiß es nicht. Ich habe die hier schon ein bisschen, also muss ich mich gerade ein bisschen verteidigen, habe ich das Gefühl. Ich habe die schon recherchiert und bin nachher schauen, ob die stimmen oder so. Ich habe eigentlich auch nach stimmenden Fun Facts gesucht. Aber also ich finde das ganz, ganz, ganz ein wichtiger Punkt, wo du da ansprichst. In der Diskussion habe ich das Gefühl, werden zum Teil schon noch ein bisschen aus dem Nichts werden da irgendwelche so ein bisschen Fakten drin gesprenkelt. Und dann, wenn man da von jemandem hört, vielleicht eben gerade mit seinem Gespräch, hört man von jemandem etwas, wo, hey, ja, das stimmt, ja, der kann halb wissen oder eben irgendwie so vielleicht nicht fundiertes Wissen sehr schnell, sehr überzeugend wirken. Und darum ist es sehr wichtig, also sehe ich es absolut auch so, wie du meinst, ja, also jetzt mal einfach irgendwie, wenn da mal irgend so ein Fakt ein bisschen gedroppt wird, dass man dem vielleicht nicht einfach blind glaubt und, ja, gleich halt jedes Mal ein bisschen gegen selber recherchieren, falls es wichtig ist. Und falls nicht, dann kann man es einfach ziehen. Aber man muss sicher nicht, dass man alle einfach so verdruckt nimmt.
1: Genau. Und ich glaube, eben, ob jetzt ein Pilz oder ein Wal grösser ist, ist ja jetzt für mein Leben nicht essentiell. Aber es gibt sicher Fakten, die man wie immer und wie alles vielleicht auch doppelt nachlesen Und jetzt lassen wir das Lied «Reserved» von Berjan Berjan. Ein Künstler, der aus diesem Lied, also er hat ein Strassinterview gemacht, wo man, glaube auf Instagram sieht man das noch oft, so Formate, dass Leute so auf Strassinterviews machen, und hat aus dem so ein Lied produziert. Viel Spass beim Hören.
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2: Ja, das ist Research von Berkan, Berjan gsi. Jetzt kommen wir zum Media-Corner, wo uns Mila heute mitgebracht hat. Um was geht es heute?
3: Heute geht es um ein Buch, das heisst «Frei» oder

Albanien unter stalinistisch regiert wurde. Und dann irgendwann der Kommunismus ist zerfallen. Und Upi erzählt eigentlich aus einer Perspektive von einem Kind, von ihrem Aufwachsen in diesem isolierten Albanien in den späten 80er Jahren und dann natürlich auch von diesem Umbruch. Und sie zeigt in ihrem Buch, dass sie eigentlich sehr fest überzeugt war, dass sie im freiesten Land der Welt lebt, was sie natürlich nicht hat. Und erzählt zum Beispiel von Momenten, wo irgendwie gewisse Familienmitglieder eine Coca-Cola-Flasche kaufen konnten, also eine Dose, und dass das der grösste Luxus war, weil man eigentlich Coca-Cola in Albanien nicht hat, einfach so bekommen. Und dann erzählt sie auch so ein bisschen in diesem Werk auch eben von diesem dramatischen Systemwechsel und dann auch zum Beispiel von verschiedenen Stürzen von Statuen, also sei es irgendwie auch vom damaligen Präsident, aber auch ja, so ein bisschen die ganze Geschichte. Und ich glaube auch, auch wenn man Interviews liest von Lea Upi, das Buch deckt eigentlich so ein bisschen ihre Aufarbeitung mit ihrer Familiengeschichte, also vor allem auch von ihren Eltern und Grosseltern, die unter der Diktatur sehr stark gelitten natürlich. Und das Buch ist natürlich auch sehr stark international gefeiert worden. Es ist auch als das Buch vom Jahr gekürt worden von The Guardian. Und ist natürlich auch für verschiedenste Preise nominiert worden. Und ich würde das Werk an natürlich alle Geschichtsnerds empfehlen. Unter euch auch Leute, die sich vielleicht für so ja, politische Themen interessieren. Aber ich, im Grunde genommen, empfehle das Buch eigentlich an alle, die vielleicht sich im Moment auch ein bisschen ja, Sorgen machen um unsere Welt, unsere politische Lage. Und ich glaube, das Buch hat für mich auf eine komische Art auch ein bisschen Hoffnung gemacht und dass ein Umbruch immer passieren kann. Also ich möchte das jetzt nicht irgendwie hier vergleichen, aber ja, es war ein sehr interessantes Werk und hat mich sehr zum Denken angeregt. Darum hoffentlich werdet ihr auch das Werk so gut finden wie ich und ich wünsche euch auch viel Spass beim Lesen. Wir lassen jetzt noch das Lied «Born With It» von Mungo Hi-Fi, Aziza J und Gardner, beziehungsweise auch mit Eva Lazarus. Das ist ein kleiner Remix, den ich entdeckt habe. Und kommen dann eigentlich auch schon zum Schluss von unserer heutigen Unibox-Sendung.

0: So, das war die Stunde mit uns vom Unibox, eurem Studienradio von Uni Bern. Ich hoffe, ihr habt viel Neues dazulernen. Ich hoffe, ihr könnt die Fakten, die primär zu Pascal euch hat erzählt, auch euren Leuten weiterverzählen und dass ihr zusammen könnt staunen über die ja, zum Teil wirklich etwas verstörenden Fakten. Und ich, ja, wir sehen euch das nächste Mal, spätestens im September, immer am 4. Freitag vom Monat. Und ja, wir wünschen euch noch ein schönes Wochenende, einen schönen Start in die Woche und hoffentlich mit ja, wieder ein bisschen wärmeren Temperaturen. Schön war es und wir hören jetzt nochmal «I want to break free» von Queen. Tschüss zusammen.
1: Tschüss zusammen.

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1: Das ist das Rabe Info vom Freitag, dem 28. August. Schön seid ihr dabei. Heute mit folgenden Themen. Cyberkriminelle ködern ihre Opfer zunehmend mit Hilfe von KI. Es wird immer schwieriger, Betrugsmaschen zu erkennen.
2: Deshalb ist es umso wichtiger zu prüfen, kann eigentlich das, was behauptet wird, wirklich wahr sein?
1: Das sagt Florian Schütz, er ist Direktor des Bundesamtes für Cybersicherheit, BACS. Und Flutkatastrophe am Himalaya. Es sei eine der größten Felseislawinen, die jemals dokumentiert wurden.
3: Und das ist ungefähr 10 bis 20 Mal so groß wie das, was wir letztes Jahr in Platten gesehen haben.
1: So Christian Hogel, er ist Professor an der Universität Zürich. Das war der Überblick über die heutige Sendung. Am Mikrofon Ursi Grimm.
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1: Wir kommen zu den Nachrichten des Tages, zuerst mit einer Nachricht aus dem Kanton Bern. Die Feuerverbote werden ab 12 Uhr im ganzen Kanton aufgehoben. Aufgrund von Niederschlägen hat sich die Waldbrandgefahr in allen Verwaltungskreisen leicht entspannt. Sie ist aber immer noch auf den Gefahrenstufen erheblich und am Jura-Südfuß groß. Die Gefahr von Bränden besteht daher nach wie vor. Deshalb rufen die RegierungsstatthalterInnen weiterhin zu großer Vorsicht auf. Bei windigen Verhältnissen sei auf Feuer zu verzichten. Bei Feuern im oder am Wald seien nur fest eingerichtete, befestigte Feuerstellen zu benutzen. Zudem solle man alle Feuer immer beobachten und Funkenwurf sofort löschen. Das Meteoritenfeld im Berner Jura ist das größte Meteoritenfeld Europas. Jetzt weiß man, dass es noch größer ist als vor 10 Jahren angenommen. Vor rund 175.000 Jahren ist ein Meteorit beim Zwanberg eingeschlagen. Das Streufeld erstreckt sich auf einer Länge von 6 Kilometern bis zum Mont Suger. Vor 10 Jahren hatte man über den Sationsfund berichtet, das Naturhistorische Museum Bern machte den Fund für die Öffentlichkeit zugänglich. Das Regionaljournal Bern Freiburg-Wallis berichtete gestern erneut, denn mittlerweile habe man über 2200 Fragmente gefunden. Die Forschung erhofft sich von dem Fund neue Erkenntnisse über das Verhalten von Meteoriten. Diese könnten in Zukunft dazu dienen, Meteoritenereignisse vorherzusagen, wenn die Meteoriten noch im All sind. Ins Ausland, und zwar nach Oslo. König Harald V. von Norwegen ist tot. Wegen der Verbindungen der Kronprinzessin zu Epstein ist die Thronfolge nun umstritten. Der Monarch sei im Alter von 89 Jahren heute früh im Universitätsklinikum Oslo gestorben. Das vermeldete der norwegische Palast heute. Der britische Guardian berichtet über im Januar veröffentlichte Dokumente, die zeigten, dass die Kronprinzessin Mette Marit mit dem verstorbenen US-Sexualstraftäter Jeffrey Epstein korrespondierte. Dies im Zeitraum zwischen 2011 und 2014, also lange nachdem er verurteilt worden war. Die Unterlagen sollen fast 1000 Erwähnungen von Mette Marit enthalten, darunter auch intime Nachrichten. Sie lösten heftige öffentliche Kritik aus. Mette Marit veröffentlichte daraufhin über das Königshaus eine Erklärung, in der sie ihr tiefstes Bedauern über ihre Freundschaft mit Jeffrey Epstein zum Ausdruck brachte. Mette Marits Sohn Marius Borg Høiby stand ebenfalls im Rampenlicht, nachdem er im Juni wegen 2 Vergewaltigungen und 32 weiterer Anklagepunkte, darunter Gewalt gegen eine ehemalige Partnerin, zu 4 Jahren Haft verurteilt worden war. Er hat Berufung eingelegt. Nach Den Haag. Der Kriegsverbrecher Ratko Mladic ist tot. Er starb gestern im Gefängnisspital im niederländischen Den Haag im Alter von 84 Jahren. Das vermeldete der Internationale Residualmechanismus für Strafgerichtshöfe der Vereinten Nationen gestern Nachmittag. Mladic verbüßte eine lebenslange Haftstrafe wegen Völkermordes, Verbrechen gegen die Menschlichkeit und Kriegsverbrechen. Diese beging er als Befehlshaber der Armee der Republika Srpska während des Krieges in Bosnien und Herzegowina von 1992 bis 1995. Erst 2011 nahmen serbische Sicherheitskräfte den Mann fest und überstellten ihn nach Den Haag, wo er sich vor dem Internationalen Strafgerichtshof für das ehemalige Jugoslawien verantworten musste. Nach Nordamerika zum Handelsstreit zwischen USA und Kanada. US-Präsident Donald Trump will den Ontario-See in Lake America umbenennen. Es berichtet SRF. Er unterzeichnete am Donnerstagabend Ortszeit eine entsprechende Durchführungsverordnung. Der Ontariosee liegt im Grenzgebiet zu Kanada im Nordosten der USA und weder Kanada noch kanadische BürgerInnen kann Trump dazu zwingen, den neuen Namen zu verwenden. Kanadas Premierminister Mark Carney lehnte Trumps Vorhaben ab. Er verwies auf die indigenen Wurzeln des Namens Ontario, dieser gehe auf das Wendat-Wort Ontario zurück und sei damit älter als sowohl die kanadische Konföderation als auch die Unabhängigkeitserklärung der USA. Das waren die Nachrichten des Tages. Redaktionsschluss 10.45 Uhr, verantwortlich Ursi Grimm. Und jetzt zum Wetterbericht für die Stadt Bern. Gegen Abend ist es trocken, in der Nacht auf Samstag sinken die Temperaturen auf 13 Grad. Am Samstag ist es bewölkt und teilweise sonnig bei höchstens 24 Grad. Am Sonntag ist es überwiegend sonnig, es wird maximal 26 Grad.
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4: Hoi Papa, ich habe gerade einen Unfall gehabt, ich habe voll das Problem. Ich muss da schnell etwas bezahlen für 1500 Franken. Kannst du mir die überweisen? Ich schicke dir gerade Kontaktdaten über WhatsApp. Danke.
1: So kann es klingen bei einem sogenannten Schreckanruf. Hier haben wir eine nachgestellte Szene gehört. Bei solchen Anrufen versuchen BetrügerInnen, das Opfer unter Druck zu setzen, schnell Geld zu überweisen oder sensitive Informationen preiszugeben. Das Perfide daran, vermehrt nutzen Cyberkriminelle KI, um die Stimme am Telefon wie die eines Angehörigen klingen zu lassen. Neben Schreckanrufen gibt es noch viele andere Betrugsmaschen, bei der KI eingesetzt wird. Das Bundesamt für Cybersicherheit BACS verzeichnet im ersten Halbjahr 2026 einen Anstieg solcher Fälle. Alix Regenas hat mit dem Direktor des BACS, Florian Schütz, gesprochen.
5: Im ersten Halbjahr 2026 erreichten das Bundesamt für Cybersicherheit über 27.000 Meldungen von Cyberangriffen. Darunter gefälschte Webshops, WhatsApp-Nachrichten mit verheerenden Scan-Codes oder vermeintliche Paketlieferungen. Was deutlich wird, die Phishing-Versuche werden immer raffinierter und persönlicher zugeschnitten auf ihre Opfer. Viele BetrügerInnen nutzen KI, um im Internet Daten zu suchen, die ihnen Auskunft darüber geben, was ihr Opfer arbeitet und wovon es wohl träumen könnte. Dann werden die Opfer mit persönlichen, emotionalen und auch teilweise technisch sehr ausgefeilten Methoden abgeholt. Dank KI können die BetrügerInnen täuschend echte Webseiten mit wenigen Klicks generieren, können Dokumente offiziell wirken lassen oder sogar Stimmen und Gesichter in Videos faken.
6: Es wird durchaus immer schwieriger, solche gefälschten E-Mails, aber auch Bilder oder Videos, die zu Investitionen aufrufen oder anders irgendwie benutzt werden, zu erkennen. Das wird zunehmend unmöglich. Und deshalb ist es umso wichtiger zu prüfen, kann eigentlich das, was behauptet wird, wirklich wahr sein? Also wenn eine Investition eine zu hohe Rendite hat, dann ist es wahrscheinlich nicht so. Oder auch, wenn man jetzt so einen Schreckanruf kriegt oder ein E-Mail, das einem etwas verspricht, vielleicht mal zurückrufen, aufhängen oder bei einer E-Mail mal die Adresse des vermeintlichen Online-Shops von Hand eintippen.
5: Sagt Florian Schütz, Direktor des Bundesamtes für Cybersicherheit. Was da behauptet wird, das ist zum Teil fast zu schön, um wahr zu sein. Eine Investition mit schneller Rendite oder der perfekte Traumjob, gut bezahlt und auf die Interessen des Opfers zugeschnitten. Gerade in diesem halben Jahr häuften sich solche Traumjob-Angriffe auf Personen in der Kryptobranche. Das zeigt der Halbjahresbericht des BAGS. Die Angreifer kontaktieren ihre Opfer als angebliche Headhunters auf LinkedIn. Dann werden die Opfer zu einem Online-Bewerbungsgespräch eingeladen und plötzlich tritt ein technisches Problem auf. Das soll dann durch ein Update gelöst werden und schon gerät die Schadsoftware auf die Geräte des Opfers. Florian Schütz rät:
6: Hier wirklich einfach skeptisch sein und nicht im Affekt einfach schnell etwas machen wollen, weil man suggeriert kriegt, dass man sofort agieren muss.
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1: Gleich hören wir über das verheerende Unglück am Himalaya. Doch zunächst hören wir noch etwas Musik. Heute Abend auf der Schütz-Sommerbühne spielt unter anderem auch Lali Snake. Das ist Rap aus Tunesien. Hier mit Lali Butter.

0: Okay. 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Die Bilder der Flutkatastrophe in Nepal gehen um die Welt. Gestern ist hoch im Himalaya ein Teil eines Gletschers abgebrochen. Das löste an der Grenze zwischen Nepal und Tibet verheerende Überschwemmungen aus. Bisher ist die Zahl der Todesopfer auf mindestens 472 gestiegen. 1400 Menschen gelten als vermisst. Die Behörden warnen vor einer zweiten Flutwelle, sollte der Damm des Sees brechen, der sich durch Schutt gebildet hat. Auch Schweizer Forschende analysieren jetzt die Satellitenbilder. Sie wollen herausfinden, wie es zu der Katastrophe kommen konnte. Christian Hugel ist Professor am Geografischen Institut der Universität Zürich. Sarah Heinzmann hat ihn gefragt, was man bisher über die Ursprünge der Flutwelle weiß.
1: Dank der Arbeit eines größeren internationalen Forschungsteams wissen wir nun, dass der Ursprung dieser Flutkatastrophe in einem enorm großen Felssturz liegt, der den darüberliegenden Gletscher mitgerissen hat und dann als Lawine ins Tal gedonnert ist, durch die Energie sehr viel Eis abgeschmolzen hat und daraus resultierte dann eben diese Sturzflut, die sich dann das Tal auswärts gewälzt hat.
2: Weiß man, was genau die Dimensionen sind, vielleicht auch gerade in Verbindung zu dem Felssturz, den wir in Blatten im letzten Jahr gesehen haben?
1: Anhand von seismischen Messungen, Rekonstruktionen und Messungen, Satellitenbildmessungen gehen wir im Moment davon aus, dass es sich um einen Sturz in der Größenordnung von 100 bis 200 Millionen Kubikmeter handelt. Das ist einer der größten Felseislawinen überhaupt in der Geschichte dokumentiert. Und das ist ungefähr 10 bis 20 Mal so groß wie das, was wir letztes Jahr in Platten gesehen haben.
2: Gab es Anzeichen für diesen Felssturz oder ist das überraschend?
1: Der Sturz war überraschend und das ist ein komplexer Fall, das muss ich sagen. Die Anzeichen sind wir erst im Moment am Rekonstruieren mit Satellitenbildern von vorher. Es gab gewisse Spaltenbildung, aber ich muss sagen, sehr schwierig vorauszusehen. Dieser Sturz, vor allem ganz wichtig, wenn man bedenkt, dass eben der Himalaya ein Gebiet so viel größer ist als die Alpen zum Beispiel in der Schweiz.
2: Sie forschen unter anderem zu Frühwarnsystemen im Himalaya. Gab es in diesen betroffenen Gebieten irgendeine Art von Frühwarnsystemen?
1: Leider gab es in diesem Gebiet kein Frühwarnsystem. Aber wir sind mit der DETA-Direktion für Entwicklung und Zusammenarbeit in Projekten aktiv mit nepalesischen Partnern im Gebiet des Mount Everest, Utkoshi, um Risikomanagement zu designen und dann auch zu implementieren, zu unterstützen, die nepalesischen Behörden, inklusive eben auch Frühwarnsysteme. Und wenn auch die Vorhersage zum Teil schwierig ist, dann kann man trotzdem, wenn man es geschickt macht, Sensoren so platzieren, dass eben eine gewisse Vorwarnzeit möglich ist, mit der man doch viele Menschenleben in Zukunft sicher retten kann.
2: Wenn wir jetzt in die Zukunft schauen, auch in puncto Klimawandel, sind das Szenarien, die sich in Zukunft wahrscheinlich häufen werden?
1: Ja, wir haben in den Alpen haben wir solche Felsstürze, haben sich schon extrem gehäuft. Also in den letzten 20, 30 Jahren im Vergleich zum 20. Jahrhundert, da haben wir eine große Zunahme. Was uns auch wirklich Sorge macht, dass wir international eben auch in Himalaya eine Häufung von wirklich so richtig großen Ereignissen haben. Und das macht uns definitiv große Sorgen auch für die Zukunft, weil dann ein, wie wir jetzt gesehen haben, sehr große Teile, Dörfer, Siedlungen, Infrastrukturen, natürlich Menschenleben bedroht sind.
0: Christian Hugel haben wir gehört. Er ist Professor am Geografischen Institut der Universität Zürich. 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
0: Das war's für heute vom Rabe Info vom 28. August. 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Diese Sendung gehört euch, liebe HörerInnen. Über Anmerkungen, Fragen oder Kritik freuen wir uns. Schreibt uns an inforedaktion@rabe.ch. Das nächste aktuelle Rabe-Info gibt es am Montag wieder, wie immer um 11 Uhr. Zur heutigen Sendung beigetragen hat Alix Regenas und Sarah Heinzmann. Und am Mikrofon verabschiedet sich Ursi Grimm. Schön, dass ihr dabei gewesen. Macht's gut und hoffentlich bis bald. Tschüss zusammen.
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0: Ich muss jetzt blinken und irgendein Techniker muss jetzt das Handy vornehmen und hören,
1: ob wir
0: live sind.
1: Wir machen einfach.
0: Eigentlich müsste das einer der Techniker wirklich machen. Weil ich bin jetzt noch nicht sicher und habe keinen Daumen hoch. Hast du einen Daumen hoch?
1: Ich gebe dir einen Daumen hoch.
0: Du gibst mir das, aber du hast auch noch nicht gelassen.
1: Und darum
0: du hast auch noch nicht gelassen. Der Techniker mit dem weißen T-Shirt, er rennt hingern.
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0: Yeah, baby, wir sind Daumen hoch vom Techniker, wir sind scheinbar live.
1: Wir sind offiziell live und wir heißen euch ganz, ganz herzlich willkommen. Und zwar sind wir heute Abend live hier auf der Schütz und wir freuen uns riesig auf gute Konzerte.
0: Sommerbühne hier. Das Wetter sieht wahnsinnig gut aus. Ein Mikrofon heute ist...
1: Da ist Pascal. Hoi miteinander.
0: Und der Rüdiger. Hoi miteinander.
1: Schön, sind ihr mit uns dabei. Wir haben gerade vorhin die News bekommen, dass leider die erste Band, die heute Abend angesagt ist, absagen musste. Das finde ich wahnsinnig, persönlich wahnsinnig schade, weil ich die wahnsinnig gerne live miterlebt, weil da wäre die Band Glimmer gewesen. Aber ich glaube, wir werden noch öppe die Chance haben, um sie zu sehen, weil sie sind hier aus der Gegend und machen so gute Musik. Die werden sicher noch sein oder das andere wunderbare Konzert spielen.
0: Ich habe mich auch gefreut auf die Band. Andererseits hat es noch zwei weitere Bands. Eine übertragen wir von denen.
1: Und zwar etwa um halb zehn.
0: Vielleicht gehört das hinten dran, sie sind im Soundchecken mit einer wunderschönen grünen Gitarre.
1: Ja, und vor allem mit wahnsinnig, also wirklich eine grosse Band mit vielen Instrumenten. Also ich sehe Kongas, ich sehe verschiedene Gitarren, ich sehe ein Schlagzeug. Und wenn ich ganz fest vermute, es wird wahrscheinlich auch noch Bläser geben. Da habe ich so ein bisschen den Verdacht, aber wir werden es sehen und ich werde mich riesig freuen, es wird super. Also um 9:30 einschalten, Sian.
0: Genau, und jetzt frage ich mich, um Himmels Gottes Willen, jetzt haben wir 1,5 Stunden nichts, dann habt ihr extra eingeschaltet, für das ihr das Live-Konzert könntet hören, für die, die nicht hier sind oder die es nicht schaffen. Ja, wie kann man denn das irgendwie machen? Wir kriegen das her, Pascal, oder?
1: Natürlich.
0: Unterhalten euch jetzt. Und wenn ich gesagt habe, wir machen jetzt einfach mal eine Stunde Blödsinn. Und dann,
1: wir machen keinen Blödsinn, wir machen einfach gute Musik. Wie sich das gehört für Radio Rabe. Und zwar haben wir einfach...
0: Du hast noch niemand mehr moderiert, gell?
1: Ich weiß schon, auf was das Milo hat. Das ist nicht das Problem.
0: Es wird nicht so schlimm.
1: Erstens wäre es nicht so schlimm und zweitens, ihr könnt uns jederzeit erreichen. Und vor allem in dem, dass ihr einfach vorbeikommt und eure Lieblingslieder wünschen könnt. Das heisst, wenn ihr auf der Schütz seid und uns hört oder gerne vorbeikommt, kommt bei uns beim Rabenzelt gerade neben der Bühne vorbei. Wir nehmen eure Liederwünsche natürlich sehr gerne entgegen.
0: Sehr, sehr gerne, ja. Also hat allerdings eine Einschränkung. Die Technik hat schon gesagt, kein Schlager.
1: Ja,
0: das ist
1: auch
0: wichtig. Ihr dürft nicht Schlager wünschen. Das ist die erste Einschränkung. Wir schauen, dass wir heute mindestens noch zwei weitere Einschränkungen bekommen in dieser Stunde.
1: Das schaffen wir.
0: Das ist von dir, oder?
1: Genau, ich wollte sagen, ich will anfangen und zwar mit etwas, das wirklich gerade ganz neu rausgekommen ist und das mir natürlich auch fest am Herzen liegt. Manuel Stahlberger.
0: Ja, schön, das ist von deiner Gegend.
1: Hat ein neues Lied rausgegeben. Genau, der ist eigentlich von der gleichen Stadt wie ich, also von dem her, wir kennen uns sogar über zwei Ecken persönlich, also von dem her, ja, so gross ist die Stadt, wo wir herkommen. Ich würde sagen, wir fangen gerade an, er heisst Migromond und wer schon mal in St. Gallen im Neumarkt war, der wird das Problem kennen. Und darum hier Migromond von Manuel Stahlberger und einem Bit-Tuner.
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1: Durch von vorne an und jetzt muss ich nur schauen, dass das auch wirklich von vorne her kommt. Und jetzt hier, Migromond, Manuel Stahlberger und Bit-Tuner.

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1: Der gute Falk, meine Damen und Herren, ein Kandidat für den Humortag. Muss ich ehrlich gesagt sagen, haben wir ja. Gibt es ja auch.
2: Die gibt es sicher wieder da, ja.
1: Zeitlang. Es wird
2: also, nicht schon.
1: Höchstwahrscheinlich nicht mehr Humortag heissen, aber es wird in diesem Format sicher weitergeben.
2: Ja, ja, weil gute Menschen, die Comedy machen oder die sonst sau lustige Sachen auf die Bühne bringen, gibt es ja genug. Also da müssen wir uns ja gar keine Sorgen machen.
1: Genau, ihr wisst ja, liebe Zuhörerinnen und Zuhörer, wir vom RAB, wir bringen alles. Wir bringen heute Abend bringen wir Hip-Hop. Sonst, was machst du eigentlich für eine Sendung?
2: Unsere Sendung geht vor allem um eigentlich alles, was auf Mundart ist. Also da, wir haben hier keine Genre-Einschränkungen irgendwelcher Art. Also es kann sogar Text oder Lyrik oder was auch immer sein. Und einfach hauptsächlich, es ist Mundart.
1: Voilà, die Vielschichtigkeit vom Raben. Ich mache eine Death-Metal-Sendung.
2: Genau.
1: Auch das haben wir.
2: Mundart Death-Metal haben wir bis jetzt noch nicht gefunden. Hättest du mir da vielleicht gerne einen Tipp?
1: Hack wäre etwas.
2: Ja.
1: Es gibt mittlerweile gibt's, im Wallis gibt's zwei, drei sehr gute Mundart. Also Mundart heisst für dich Berndeutsch? Oder,
2: nein, Mundart.
1: Schweizerdeutsch. Ja. Also Hack von Ostermundigen, die machen Mundart-Metalcore.
2: Die machen super Musik, habe ich auch schon rausgefunden. Ja.
1: Fickt mich alle, ist ein schönes Lied von ihnen.
2: Ja, Hack geht sowieso immer. Also, liebe Grüße, geht raus nach Hack. Wir merken uns sehr gerne. Und eben, jetzt haben wir so ein bisschen Idee. Wenn wir jetzt aber gerade weitermachen, ist wieder etwas Neues, auch auf Mundart. Und zwar hat Alva Alibi und Suki einen Song rausgegeben, der heisst U-Turn. Und ehrlich gesagt, ich habe ihn noch nicht gehört, aber ich weiss ganz genau, der wird fantastisch. Und darum gehen wir doch da gerade mal so weiter.
1: Überlegen wir noch, wir machen jetzt noch ein bisschen Musik-Ping-Pong.
2: Genau.
1: Das haben wir gesagt, für die erste Stunde, wie gesagt, für die, die später eingeschaltet haben, die erste Band hat leider müssen absagen. In Folgegründen. Und, aber wir überbrücken euch und wir machen einfach hier Musik-Ping-Pong.
2: Genau, und das heisst, eben, ihr habt gehört, wir machen eigentlich ganz unterschiedliche Sachen, aber ich glaube, wir werden uns finden bei guter Musik und werden euch sicher gut unterhalten. Und ich hoffe, ihr habt viel Spass dabei. Und sonst eben ungeniert vorbeikommen. Wir sind auf der Schütz live, wenn ihr auch am Soundcheck hinein
1: tragt. Schaltet bitte nicht aus!
2: Nein.
1: Aus.
2: Aber eben, solange sie da
1: wir brauchen Quote!
2: Nein, brauchen wir nicht.
1: Wir heisen.
2: Aber eben, solange sie hier den Autotune soundchecken, gehen wir, glaube ich, einfach in die fertige Musik rein.
1: Finde ich gut.
2: Und lassen Alva Alibi und Zuki mit U-Turn.
1: Guter Input.

Wir sind immer noch live auf der Schütz, auf der Sommerbühne. Und wie ihr im Hintergrund gehört, sind wir noch während dem Soundcheck. Ich weiss nicht, ob ihr es mitbekommen habt. Das erste Konzert geht um 9:30 los und es wird super. Wir hören jetzt gerade schon vorab mal einen Song von jemandem, der heute Abend dann spielt, eben um 9:30. Und zwar ist Mahu und Sian. Und wir lassen euch hier laufen. Und zwar Manesseplatz. Viel Spass!

0: Wie ihr hört, läuft der Soundcheck hier unvermittelt weiter. Ihr hört auch vorne ab Konserven, auf was ihr euch freuen könnt. Und jetzt haben wir es gerade auch noch kurz im Hintergrund gehört. Sie sind wirklich hier mit der Vollband. Also wirklich, es wird funky, es wird groovy.
1: Debi, anderthalb Stunden Soundcheck. Und das ist gut so. Ja, das ist gut so. Das wird richtig, richtig gut. Ab der halben Szene übertragen wir das hier live. Ich bin leider vorhin abgewürgt worden, weil dann hat es geheissen, Technik kommt, aber ich gesagt, nein, Rü, das geht gar nicht.
0: Ja, ja, das,
1: ja,
0: das, kann halt nicht, das kann passieren.
1: Ich dachte, okay, den machen wir halt. Ich bin ja so der Autotune und Hip-Hop halt nicht der Profi.
0: Und jetzt machen wir einfach
1: einen kompletten Stilbruch, meine Damen und Herren.
0: Aber komplett. Eben, wie Technik wiederholt hat, lieber kein Schlager und kein Blümchen.
1: Das ist nicht Schlager und das ist nicht Blümchen. Aber der sehr nächste Track gut ist alles andere. Das ist sämtliche Musikstile gemischt.
0: Von wo bis wo?
1: Oper, Grindcore, Gabber, Klassik, Death Metal. Das ist sehr interessant.
0: Ich würde sagen, das klingt super spannend. Also ich bin wahnsinnig gespannt. Und eben, wenn
1: es ist ein kompletter Stilbruch.
0: Das ist völlig okay. Und wenn ihr uns ins Programm reinfuchteln wollt, kommt vorbei, kommt zu uns sagen, ihr dürft eure Songs wünschen. Ihr kennt die Einschränkungen, alles andere ist erlaubt. Und darum lassen wir jetzt hier.
1: Genau. Und ihr wisst, wie es mit meinen Fuchteln ist. Wenn wir jemanden reinfuchteln, dann bringe ich noch einen blöderen. Und dann lassen wir jetzt.
0: Wir lassen einfach ein Fuchteln einfach wieder rein, wenn es nötig ist.
1: Ich werde auch schon ein bisschen abgeklemmt.
0: Ich glaube, es wird nicht nötig sein. Weil wir lassen jetzt Tendon mit
1: Igor, mit 3R.
0: Mit
1: die meine Sendung regelmässig hören, kennen es vielleicht.
0: Wunderbar. Viel Spass damit.

0: das war gsi.
1: Stilbruch.
0: Ja, aber ein herrlicher Stilbruch. Ich habe den super gefunden. Ich weiß nicht, wie es euch da draußen gefallen hat, aber ich habe gefunden, das war jetzt wirklich ein geiler Song gewesen.
1: Ein Song ohne Autotune, meine Damen und Herren.
0: Ohne Autotune. Jetzt, wir lassen mal nochmal etwas ohne Autotune, weil es haben ja gehört, wir machen so ein bisschen Ping-Pong. Es kommt wirklich irgendwie ein Song aus dieser Ecke, ein anderer Song aus einer ganz anderen Ecke, kommt nämlich jetzt. Und zwar von einem Musiker, den ich wahnsinnig gerne habe, vor allem der Masego. Ich weiß nicht, ob ihr ihn kennt, checkt ihn aus. Ich finde ihn wahnsinnig gut. Ich gehe davon aus, dass ihr den wahrscheinlich alle schon kennt. Und wir hören hier einen von meinen Lieblingssongs von ihm. Und zwar heisst er «Tado».

0: Rabe-Sommerbühne, meine Damen und Herren.
1: Wir sind immer noch da auf der Schütz-Sommerbühne und es ist immer noch lauschig warm und vor allem trocken. Was sehr erstaunlich ist, weil mit dem hat glaub, heute niemand gerechnet, dass es wirklich trocken bleibt. Aber es ist wirklich eine herrliche Stimmung. Und ja, ich würde sagen, in 50 Minuten wird dann das erste Live-Konzert heute Abend anfangen. Und wir freuen uns schon riesig darauf, um euch hier auf die Ohren zu kredenzen.
0: Ist also leider die erste Band müssen absagen, in Folge Grund. Aber wir sind trotzdem da. Du hast im Hintergrund gehört, das ist eine technische Störung, das ist die Rauchmaschine, die sie austesten. Oh. Sie haben sogar eine Rauchmaschine, ist das auch wahnsinnig.
1: Es kommt fantastisch.
0: Und um 9:30 Uhr, der Soundcheck ist mittlerweile vorbei, die sind sich jetzt hinterher auch am Verpflegen und sie sind schon ganz nervös.
1: Genau, aber erzähl noch mal kurz, was haben wir jetzt vorne gehört?
0: Guyo, ich weiß, ich kann nicht mehr den Namen aussprechen, Gott Donner. Aber ein wunderbarer amerikanischer Soul-Sänger.
1: Guyo.
0: Ein wunderbarer amerikanischer Soul-Sänger, den ich auch letztes Jahr entdeckt habe. Ich höre sonst überhaupt kein Soul. Aber recht gut. Der steht auf der Bühne und findet, ja, hallo, ich bin hier der Soul-Sänger von Amerika. Und dann kommt der Soul, kann singen.
1: Es hat wunderbar getönt. Sehr spannend. Wenn man live vorstellt.
0: Er spielt auch selber Gitarre. Wahnsinnig toll, wahnsinnig toll. Es gibt ja auch neben Death Metal gute Musik.
1: Ja,
0: stelle ich immer wieder fest.
1: Du sagst, wirklich, das ist schon noch spannend.
0: Es gibt auch neben Berndeutsch schöne Dialekte.
1: Das ist so. Also, ich glaube, dort kommt es mehr darauf an, weniger auf den Dialekt wie die Person, die es redet. Das ist so meine Vermutung. Dass es eigentlich gar nicht darauf ankommt, was für ein Dialekt das man redet, sondern hauptsächlich man hat eine gute Zeit und eine nette Person vor
0: sich. Das auf jeden Fall. Das auf jeden Fall.
1: Genau.
0: Was hören wir als nächstes?
1: Genau, ich wollte sagen, wir bleiben ein bisschen beim schönen Berndeutsch und bei Menschen sowohl mit einer schönen Stimme wie auch mit guten Texten. Und zwar zeige ich euch ein Stückchen von der Blaue Buben. Also sie heisst Blaue Buben und sie haben ein Album ausgegeben, das ist so quasi Spoken Word mit Blues-Gitarre.
0: Also nice. Und das ist auf Berndeutsch?
1: Das ist auf Berndeutsch.
0: Das ist gut, dann weiss ich, dass ich nachgebe. Dann gebe ich noch einen auf Berndeutsch nach.
1: Sehr cool.
0: Wo wir dann ohne Übergang hören.
1: Genau. Aber jetzt lassen
0: vielleicht ein Stilbruch, aber...
1: Das kann sein, da tun wir dann nachher nochmal ausdiskutieren. Aber ich glaube, wenn Berndeutsch drin vorkommt, dann kann es nicht ganz so verkehrt sein. Und darum lassen wir jetzt zuerst Blaue Buben mit «Bleiben oder gehen». Ich kann eben gar nicht so schön sagen, wie sie es
0: «Bleiben
1: sagen.
0: Oder gehen».
1: Genau, und darum...
0: Der «A» zu lehren ist relativ schwierig auf Berndeutsch. Der richtige «A».
1: Welchen meinst du?
0: Der «Viert».
1: Eben, es gibt etwa gefühlt 10.
0: 30.
1: Ja.
0: 30 «A's», aber der «Viert» wär's.
1: Okay,
0: das wäre
1: genau.
0: Richtig, beim Gehen.
1: Genau, aber eben, ich könnte jetzt doch ein bisschen mitsingen und ich glaube, am Schluss werdet ihr sehen, wie viele verschiedene A das gibt. Blaue Buben mit «Bleiben oder gehen».
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0: ist dir, meine Damen und Herren, die Gummiboot-Band schlechthin von Bern.
1: Absolut. Und ist okay, wenn wir gerne ein bisschen zu Bern bleiben?
0: Oder selbstverständlich. Selbstverständlich. Du hast ja Direktsendung, hast du gesagt.
1: Genau. Wir haben sehr viele Songs von Bern, aber natürlich auch aus dem ganzen Rest der deutschsprachigen Schweiz. Also, wie ihr ja am Anfang gehört habt, mit Stahlberger, aber auch mit anderen ganz grossartigen Künstlern und Künstlerinnen, die wirklich sich in allen Ecken der Mundart bewegen.
0: Wenn wir einen Nagel einschlagen für heute Abend?
1: Was für einen?
0: Nur noch schweizerdeutsche Musik.
1: Das ist gut, da können wir.
0: Wenn, ich glaube, da bist du viel besser als ich, aber ich probiere es.
1: Völlig okay.
0: Nice. Ja, neue Regel, meine Damen und Herren, ihr habt es gehört. Nur noch Berndeutsche.
1: Geht
0: auch altkeltisch. Das ist ja eigentlich auch
1: ein Dialekt.
0: mal früher.
1: Ja, aber ein alter Keltisch haben wir ja da wahrscheinlich auch mal geredet. Oder bin ich jetzt
0: ja.
1: Haben wir also immer nur Alemannisch noch?
0: Ich kann es nicht.
1: Nein, ich kann es auch nicht. Also wirklich nicht.
0: Aber es ist quasi auch ein Dialekt.
1: Ja, und also weißt, wir machen ja die Regeln. Wir können auch Ausnahmen definieren.
0: Das stimmt.
1: Also, entweder Schweizerdeutsch oder Keltisch.
0: Nehmen wir.
1: Entweder oder.
0: Gut. Du bist dran.
1: Genau. Ich gehe gerade weiter mit auch etwas relativ Neues, wo ich einfach wahnsinnig Freude daran habe. Also nicht nur an den Menschen, die diese Musik machen, sondern auch an den Songs, die sie machen. Und darum lassen wir hier einen Song von Eto. Also wirklich meine liebste Kombo im Moment. Und zwar singen sie über Squats. Und ich weiss nicht, ihr kennt mich nicht so gut. Ich bin definitiv die nicht Squats macht. Aber sie schon. Und darum hier Squats.
0: Ich glaube, nach dem Lied erklärst du mir noch schnell, was ein Squats ist.
1: Ja, das tue ich dir gerne machen. Nein, wahrscheinlich gerade während dem Song, weil dann geht es am einfachsten.
0: Okay.

0: Ja, das hat geheissen, dir hure Wichser.
1: Genau.
0: Wunderschön.
1: Und wir haben euch die Band ja vorne schon ein bisschen angeteasert. Das war Hack aus Bern, wie ihr gehört habt. Eine wunderbare Band. Also wenn ihr

0: Und, ach so.
1: Ja. Also.
0: Jetzt habe ich gedacht, du bringst den Göllen.
1: Natürlich.
0: Apropos Hurenwichser, jetzt bringe ich Göllen.
1: Nein, das mache ich nicht, sondern ich bringe den König von allen Wichser-Songs. Und zwar den Jack Stoikop. Nicht mit einem Lied. Also, ich weiss zwar nicht, ob das Wort drin vorkommt. Das kann durcheinander sein bei ihm. Aber ich will da einen anderen laufen lassen, weil ich finde den eigentlich recht lese. Und zwar geht es um mindestens bei uns im Ecken berühmte Brauerei. Auch die wird, glaube ich, im Song nicht genannt. Aber ja, lasst es selber. Es geht um eine Burg.
0: Noch ganz schnell, Hurti. Les heisst super auf Berndeutsch. Les ist ein St. Gauer Slang-Ausdruck und das heisst eigentlich lässig.
1: Also
0: für die, die nicht so.
1: Vielleicht vor 40 Jahren.
0: Der, der St. Gauer nicht so geläufig ist.
1: Ja, also ich könnte
0: wir machen ja Musik für alle und das, man muss es einfach auch übersetzen.
1: Das ist völlig okay, da bin ich froh. Weil ich weiss immer nicht genau, wann man alles von mir versteht und wann nicht. Aber ich glaube.
0: Das hast du mich.
1: Ich höre auch meinem Tonfall an, wie optimistisch dass ich bin, dass euch dieser Song gefallen wird, auch wenn ihr nicht alles versteht. Es ist der Jack Stoikop mit «Die Brauerei ist eine Burg».
2: 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Andere glauben, die Brauerei sei ein Schlössli. 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Die Brauerei ist eine Burg. Die Brauerei ist eine Festung.

0: Janus Christus, featuring Pingu, meine Damen und Herren.
1: Es ist der Wahnsinn.
0: Ja, nach so viel Bier.
1: Und nach so viel Ostschweiz.
0: Kommt jetzt wieder ein Bärenzeug, oder?
1: Ich wollte sagen.
0: Grandios.
1: Ja, weil mir ist wirklich ein Sinn gekommen, also wenn ich dann zugelassen habe, wie viel das die mögen trinken, dann ist mir nur ein Song in den Sinn gekommen. Und ich hoffe, ihr kennt den schon alle. Und wenn nicht, merkt euch den, weil das ist einer der wenigen Songs, die mir regelmäßig am Morgen in den Sinn kommt. Und ich werde es hören, aus Gründen. Da ist der King Pepe mit
0: «Oh, schön!»
1: «Morgen fällt aus».
0: Den kennen wir.

0: Etwas, was auf Berndeutsch und sicher auch auf Baseldeutsch doch einen besonderen Reiz hat, das sind Schimpfwörter. Ich habe immer besonders Freude an denen, weil man nämlich nicht so genau weiss, was sie eigentlich heissen. Aber so nach dem Klang kann man sich irgendetwas vorstellen darunter. Zum Beispiel ein Glünki. Das ist nicht das gleiche wie ein Sürmu. Und manchmal ist einer einfach ein schlichter Löw. Das war eigentlich der Ausgangspunkt von meinem nächsten Lied. Das heisst, ein Löw, ein blöder Siech, ein Glünki und ein Sürmu. Oder Schimpfwörter sind Glückssache. Ein Löw, ein blöder Siech, ein Glünki und ein Sürmu haben einmal zusammen Krach gehabt, ein riesengrosses Gestürm. Weil der Glünki hat zum Löw gesagt, er sei ein blöder Siech, und der ist sofort zum Sürmu, was ja auch nicht jeder Miech. Und er hat ihm das erzählt und gesagt, der Glünki sei ein Sürmu. Und der Sürmu hat es am Glünki gesagt, und der macht daraus ein Gestürm und erzählt es am blöden Siech. Und was er davon hat gehört, hat er gesagt zum Löw, er sei ein Löw, und das hat diesen gestört. Und er haut am blöden Siech eins um die Ohren, dass es blutet. Und der Glünki läuft dazu und greift jetzt auch noch ein und wütet. Oder Sürmu oder Glünki oder Löw oder blöd Siech haben die ganze Nacht lang geschlägelt bis am anderen Morgen früh.
1: Das Schöne an den Mali Matter Songs ist ja immer das Plüm, Plüm am Schluss. Das ist, ich glaube, der lässt das patentieren.
2: Ja, ich hoffe sehr. Und wie ihr gehört habt, immer wieder schön. Mali Matter, ein Traum für jeden, der Mundart gerne hat.
1: Das ist echt die Ur-Mundart-Musik.
2: Es hat schon noch früher noch auch noch ein paar gegeben, oder mindestens gleichzeitig, die auch sehr, sehr gut sind. Also irgendwie der Jakob Stickelberger oder so. Also da gibt es sehr viele fantastische, und die haben wirklich nicht nur sehr lustige, sondern auch sehr gute und sehr, sehr tiefgründige Sachen gemacht, aber immer mit einem gewissen Schalk hinten an.
1: Ich erinnere mich an die Berner Troubadouren, wo irgendwie Abraham und Isaac blasen in einen Papiersack.
2: Genau.
1: Abraham sagt, aber doch, der klebt nicht mehr, der hat ein Loch. Und dann hinten dran kommen sie mit lalalalalalalala.
2: Genau. Das sind genau.
1: Und das, meine Damen und Herren, das ist 50 Jahre her. Oh, dann hat es schon Musik gegeben.
2: Ja, und vor allem gute Musik und wirklich solche, die wir immer noch sehr gerne hören. Jetzt kommen wir aber zu etwas verhältnismäßig Neues. Also es ist etwa erst zwei, drei Jahre alt. Aber eine Stimme, die ich wahnsinnig gerne habe. Und sie kommt aus Zürich. Zürich haben wir heute noch nicht
1: Zürich ist aber nicht Schweiz. Zürich zählt nicht.
2: Mal.
1: Zählt Zürich.
2: Mal.
1: Ausnahmsweise.
2: Durchaus.
1: Ausnahmsweise.
2: Sie heisst Rita Roof und macht wirklich gute Musik, coolen Sound. Und vor allem hat sie ein Lied, das mir immer wieder gefällt und das ich immer wieder gerne höre und eigentlich auch gerne immer wieder sehr vielen Menschen auf dieser Welt würde zeigen, weil es ist einfach nur positiv. Und also, ich weiss, sehr viele von euch da draußen kennen das Gefühl. Und darum hören wir hier Ich und meine Girls.
1: 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Und wir sind auf der Schütz-Sommerbühne, wo nächstes die Bands kommen.

Die nächste Band, die wir jetzt hören, die ist nicht Mundart, aber sie spielen sehr mundartmässig Gitarre und auch Bass. Also ich behaupte, der Bass ist sehr Freiburgerdeutsch. Und sie hat keine Texte, von dem her geht es, glaube ich, mal knapp durch.

0: Kings of Saturn, meine Damen und Herren. Das ist das letzte Riff ist auch sehr baserdeutsch gespielt worden. Aber ich finde, der Bass ist sehr freiburgerisch gespielt worden.
1: Ja, und obwohl eben der Touch Seisler hat man natürlich dann schon gehört. Also gerade beim zweitletzten Teil.
0: Teile vom Schlagzeug waren auch leutschentalisch, vom Wallis. Okay, und die reden ja auch, das ist ja quasi Mundart.
1: Ja, definitiv.
0: Aber und Stromgitarrenmusik geht auch ohne, man kann auch ohne zu überhaupt reden und zu sprechen, Schweizerdeutsch singen.
1: Und gute Musik machen vor allem. Und da ist ja da, wo wert, dass wir alle da sind. Und ich hoffe, wir haben euch jetzt mit unserem Mundart Ping-Pong nicht allzu verschreckt. Wir sind da schon immer noch richtig auf Radio Rabe. Und wir sind live da auf der Schütz Sommerbühne. Ich weiss nicht, ich tue da mal ein bisschen Ambi auf, vielleicht gehört ihr auch. Wir sind auch nicht mehr ganz allein da, weil die Band, die jetzt kommt, die spielt schon gleich. Und zwar etwa in 10 Minuten, würde ich sagen, ja.
0: Also, genau, der Grund, dass wir ja jetzt die ganze Zeit im Schnurren sind und die ganze Zeit wir sind nicht im Überbrücken, wir sind im Senden für euch. Das Ding war, es hat ja schon eine Band sollen spielen. Wir waren da, haben reingeschaltet und die mussten leider kurzfristig absagen, infolge Gründen. Die hätten wir sehr gerne übertragen, hat halt leider nicht geklappt. Dementsprechend hat er aber jetzt sehr viel Mundartmusik mitbekommen. Jetzt gehen wir aber langsam wieder in die Richtung Schütz, langsam wieder in die Richtung Musik, die hier auch spielt. Und da ist halt Death Metal eher nur am Rande da.
1: Aber wisst ihr was? Jetzt tun wir euch nochmal ganz kurz die wichtigsten Infos laufen lassen. Und dann stimmen wir euch ein mit ein bisschen Berner Hip-Hop, bevor wir dann mit der ersten Band Richtung Zürich Hip-Hop gehen.
0: Genau. Und Techniker bei uns wären schon langsam nervös. Das ist ein gutes Zeichen für uns als Moderator.
1: Die Band macht sich schon gleich bereit.
0: Wir können nicht hinterher. Die Band ist nervös, die Techniker ist nervös. Und wir sind es nicht. Oder nicht mehr. Wir waren es am Anfang, aber jetzt flutscht es.
1: Wunderbar. Ich würde sagen, wir hören uns gleich wieder.
0: Das ist Radio Bern. Vor Sommerbühne.
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0: Wir nehmen noch die Vorband rein, meine Damen und Herren. Glimmer ist ja die Vorband hier heute Abend auf der Schütz-Sommerbühne, also auf der Schütz-Matz Bern.
1: Sie hätten eben eigentlich gespielt, aber haben leider nicht kommen.
0: Haben abgesagt, infolgegründ.
1: Und darum, ich würde es aber gleich, dass wir sie noch hören, weil ich finde sie wahnsinnig fantastisch und es macht riesig Spass. Und darum lassen wir jetzt noch, bis die Band hier wirklich auf der Bühne ist. Ich hoffe, wir mögen den ganzen Song hören. Vielleicht müssen wir ihn halt dann auch einfach ein bisschen abkürzen.
0: Band fährt um 9:30 ja.
1: Genau.
0: Offiziell,
1: also das heisst
0: jetzt, dass wir in der Stadt Bern sind, ist ja alles ein bisschen langsamer. Und dann haben wir es gemütlich. Sie sind genau am Essen.
1: Genau.
0: Der Techniker ist da nebenan ganz nervös rumhebeln. Er sagt zwar, er sei nicht nervös, aber...
1: Er weiss genau, was er tut und wir sind froh darum. Und darum...
0: Das sagst du jetzt hier.
1: Ja, unbedingt.
0: Eigentlich hätten wir den Regler schon viel früher einstellen können. Behaupte mal.
1: Das glaube ich nicht, weil sonst hätte er das gemacht. Aber vielleicht war auch einfach etwas wichtiger gewesen, wie zum Beispiel das Nachtessen. Aber ich würde sagen, wir nutzen die Chance, die wir jetzt gerade noch haben und hören trotzdem, auch wenn nicht live,
0: genau,
1: gleich noch ein bisschen Glimmer.
0: Vorband.
1: Genau, Glimmer mit Bad Girl.

0: Ja, meine Damen und Herren, auf der Bühne finden sich langsam Leute ein. Heisst, für euch, die ihr nur leider zuhören könnt und immer noch nicht da seid auf der Schütz-Sommerbühne, ihr müsst euch akustisch auf uns einladen.
1: Genau, es geht weiter und zwar live mit Saiyan und Mahu. Und zwar Hip-Hop-Rap aus Zürich. Und zwar wirklich der von einer ganz neuen Sorte.
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1: Wie ihr gehört, live auf Rabe, frisch von der Schütz, Sommerbühne. Wenn ihr noch Zeit habt, jetzt ist Zeit, zum die Schuhe anlegen und auf die Schütz zu kommen. Weil es ist fantastisch. Es ist ein lauer, schöner Sommerabend.
0: Rennet. Es hat noch Platz. Die Band, die jetzt schon wieder auf die Bühne ist gegangen, ist schon wieder drauf. Die haben auch noch mal schnell einen Line-Check gemacht.
1: Die
0: Leute werden langsam nervöser.
1: Für einen grossen Auftritt.
0: Es ist vor der Bühne sammeln sich langsam die Leute, um zu überlegen, was ist denn da los?
1: Ja, und wann kommen sie endlich? Wann kommen sie endlich?
0: Es ist die Spannung steigt, meine Damen und Herren. Und für uns als RadiomoderatorInnen ist es ja einfach wirklich schwierig mit auf dem Hofen ja und dann müssen wir rausfaden. Wir überbrücken hier, jetzt tun wir zwar wirklich ein Überbrückungsprogramm rein. Die letzte anderthalb Stunde war das eingespieltes Team, aber jetzt werden auch wir langsam nervös.
1: Nein, ich wollte sagen, jetzt kommt man langsam in Schwung. Jetzt hat man es langsam draussen, wie man funktioniert, was man eigentlich will. Und jetzt müssen wir eigentlich schon wieder auf
0: die Jetzt müssen wir abklemmen. Aber das ist ja nichts Schlimmes, weil jetzt kommen sehr viel bessere Musiker.
1: Definitiv.
0: Und sehr viel bessere Menschen, die das live hier für euch auf den Äther bringen. Wir lassen aber noch schnell ein hurtiges Lied. Da ist, glaube ich, schon wieder einer vorbereitet. Du bist ja hier im Musikmix.
1: Lass mal einen. Ich weiss.
0: Jetzt musst du noch suchen. Also hier ist es schön. Sonne scheint nicht
1: mehr. Ich frage mich aber wirklich gerade, ob man
0: noch. Lustigerweise, unser Techniker ist schon langsam nervös, weil er ist am Umregeln und den Sound suchen. Er findet aber den Sound nicht, weil sie noch nicht spielen.
1: Was wir natürlich könnten machen, weil das Programm, das wir übertragen, das ist jetzt die Band, die jetzt kommt, also eben Saiyan und Mahu, also die wir uns wärmstens empfehlen. Aber die Band, die nachher noch kommt, die ist natürlich auch fantastisch und das ist Lally Snake. Tunesisch-algerische Combo, wo wirklich Rap, Trap, Hip-Hop, alles mischt und wirklich fantastisch ist. Also ihr gehört Female Power aus Nordafrika. Es wird fantastisch. Also wenn ihr sie nicht verpassen wollt, kommt noch vorbei. Ich würde sagen, wir lassen gerade ein Stückchen von innen laufen, damit ihr wisst, wieso dass ihr jetzt die Schuhe anlegen und vorbeikommt.
0: Finde ich grandios, eine Idee als Co-Moderator. Ich hätte jetzt gesagt, komm, wir machen mal ein bisschen Slayer.
1: Nein,
0: aber ich finde deine Idee besser.
1: Ja,
0: ich finde deine Idee recht viel besser.
1: Passt, glaube ich, ein bisschen besser zum Programm.
0: Ja, ich finde es nicht besser, aber ich finde es passender.
1: Genau.
0: Das ist, glaube ich, der korrekte Ausdruck.
1: Wir können Lally Snake nachher leider nicht übertragen, sondern wir gehen nachher weiter mit dem normalen.
0: In Folgegründ. Das muss man immer sagen, man muss immer Gründe angeben. Und es ist in Folgegründ.
1: Okay, ja.
0: Und dann verstehst du die Zuhörerinnen
1: auch. Das machen. Das ist gut. Aber eben, wir lassen jetzt noch ein bisschen rein in Lally Snake, der nachher kommt. Aber jetzt zuerst mal mit Ego.

0: Es tut sich langsam etwas auf die Bühne, es wird sich bereit gemacht und es wird spannend.
1: Wir sind hier auf der Schütz-Sommerbühne. Es hat, kannst du schnell durchzählen?
0: 1, 2, 3, 4, 5, 6
1: Schlagzeug schlägle im Hosentäschli und hat es jetzt vorgenommen.
0: Und ich sehe zwei Menschen mit etwas wie Gitarre, wahrscheinlich wäre es eine Gitarre und ein Bass. Mal, ich sehe, es ist
1: eine Gitarre, hast du recht.
0: Hinten hat es eine Gitarre, vorne hat es einen Bass. Und es hat Kongos und es hat also ganz einen Haufen Sachen, die wirklich fantastisch aussehen. Ich freue mich riesig.
1: Es hat ein Publikum, das langsam vorkommt. Wir sehen es nochmal von ganz hinten. Wir sind als Rabenteam sind wir immer so ein bisschen im hintersten Kabäuschen, wo wir ganz peripher drauf raussehen.
0: Ja, aber dafür sind wir ganz nah bei der Bühne und können wirklich sehen,
1: Es wird leisli.
0: Und
1: dementsprechend heisst es ein fadiges Ja hier.
0: Und das Licht stimmt.
1: Seid ihr auch schon nervös hier vor euren Autoradios?
0: Wir oder vor euren für euch. Live von der Schütz-Sommerbühne Sayen und Maho. Viel Spass!
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Danke vielmals. So schön sind ihr alle da, man ist schwer. Jetzt sind ein paar Gesichter aus Zürich. Schon müssen entwirren. So schön sind ihr da, man das erste Mal nicht in Zürich am Spielen. Man, wir freuen uns sehr. Heute ein bisschen Klassenlager-Style am Nachmittag, man war auch levelig. Danke vielmals fürs Einladen. Ja, man, ich freue mich sehr. Heute ein bisschen andere Konstellation, ihr wisst, was ich meine, aber dafür haben wir ein paar Songs dabei, die wir noch nie mit Band gemacht haben. Ich freue mich sehr, dass wir die heute spielen können. Ja, Mann. Den machen wir ganz easy. Der ist ganz easy zum Aussingen. Wir machen es alle zusammen zum Anfang. Ey.

0: herzlichen Gruß. Danke vielmals, Berg. Bis so jetzt. Wie ich vorhin gesagt habe, ein paar neue Songs. Aber alte Klassiker.
1: Sommerbühne! Rabe hier live. Von Schütz. Von Schütz sind wir. Und jetzt müssen wir eigentlich einen Jingle bringen. Hell yes! Dass ihr wisst, was ihr gehört. Jetzt werde ich einfach noch Live-Musik bringen, sondern auch moderieren sie hier. Aber jetzt haben wir wieder die Band. La Rocke. Hier auf Rabe. 96.6.

0: Danke, Glückwunsch. Mach ganz viel Lärm für den Mahu, bitte.
1: So schön sind wir da, Mann. So schön. Mach noch einmal Lärm für den Presto one time. Komm, er ist extra. Du hast ein bisschen geguckt, aber ich war extra hoch für uns alle, Mann. Ich schwöre, ich küsse das Herz. Ja, Mann. Quoco?

Das ist wirklich dann gut wieder. Geil, Mann, ist geil. Wir müssen schauen mit dem Singen, Mann. Wir haben im April in Zürich gespielt und es hat genauso viel Rauch gehabt. Noch am Schluss, ich konnte nicht mehr reden, Mann. Es war zu heiß gewesen. Aber ich hoffe, heute ist anders. Heute ist anders. Ich habe mich ein bisschen geschont, ein bisschen die Heli und so. So gut sein. Der nächste Song ist ein Unreleased. Ich plane ein EP auf Ende Jahr und ich freue mich sehr, heute die mit euch zu teilen. Und ja, Mann, das ist einer von denen. Und kommen alle noch ein bisschen näher, Mann. Das ist ganz ein herziger, Mann. Damit ihr alle ein bisschen näher kommen, ich schwöre. Ja, Mann. Neu? Ready?

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0: Danke vielmals. Die erste Reihe.
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0: Die Janette. Drehen wir mal ein bisschen auf. Ist gut, ist gut, ist gut, die Stimmung. Wir machen das immer genau gleich, fast wie vorher. Es ist ganz einfach. Der Sean hilft euch auch beim Song. Man hat drummt ein bisschen dazu. Ich sag's vor, ihr sagt's noch. Wir machen es viermal. Und nachher probiere ich ein bisschen französisch zu rappen. Auch etwas Neues. Aber ich habe ein bisschen geübt. Genau, ich sag auch.

danke vielmals. Ich habe gar nicht gemerkt, wir sind ein bisschen näher am Röstiger, aber man kann es mit dem Französischen auch ein bisschen mehr geben, oder? Ich probiere es. Hey. Vor zwei Wochen rausgekommen.

Danke für die. Danke vielmals. Ich wollte nur mal Danke sagen und Gruß an die, die live zuhören. Mann, es wird übertragen. Wir sind ein bisschen unter Druck. Aber Grüße an alle, die die heute zuhören. Ich weiß gar nicht, wie sie zuhören. Radio Rabe, Shoutout. Shoutout auch an Fabio fürs Einladen. Ich schwöre, ich habe dich noch nicht gesehen. Vielleicht bist du da.

einer von meinen Lieblingen, mein Lieblingsbassist, internationaler Gast. Macht Lärm für den Noah, den Tiefenseiten, One Time, come on.

zum zweiten französischen Teil. Komm, ey, ja.

Ihr hört Radio Bern. Hier live vor der Sommerbühne auf der Schütze, meine Damen und Herren. Und es geht richtig ab. Hell!

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0: wunderschönen Klänge. Die kommen von Sian und Maho. Eine wunderbare Band aus Zürich, die uns hier live auf der Schütz Sommerbühne beehrt. Es ist wunderbar. Das Publikum ist hin und weg.
1: Ihr hört es, Stimmung haben wir hier auch. Es hat wunderbares Licht, es hat geschätzte 8 Musiker auf der Band, auf der Bühne.
2: Es freut mich so sehr, neue Gesichter gesehen, bekannte Gesichter gesehen aus Zürich. Und der nächste geht um ganz viele Orte in Zürich.
1: Es hat auch Berner da, keine Angst, es hat auch Berner da. Mehrheit ist Berner.
0: Es hat vor allem wunderbare, schöne.
1: Schütz Sommerbühne und jetzt hören wir auch den nächsten wieder. Das Problem ist ja, wir können das nicht beeinflussen hier in unseren komischen Regeln.

0: Wir sind hier live auf der Schütz Sommerbühne. Band Sian und Mahu sind jetzt gerade von der Bühne drauf. Ich hoffe, es hat euch so gut gefallen wie uns. Es war wunderbar. Wir tun jetzt noch bis um 11 Uhr live übertragen hier von der Schütz Sommerbühne. Und es wird fantastisch, weil wir haben.
1: Das war jetzt ein bisschen reingeschossen. Ich finde, ich hoffe, es hat euch besser gefallen als wir haben es Hölle gefeiert, aber dir an euren Radioempfangsgeräten, euch hat es noch besser gefallen zu haben als uns.
0: Ja, definitiv. Aber wir freuen uns jetzt eben auch, weil wir sind hier auf der Schütz, wenn ich euch immer noch sehr, sehr das Herz lege.
1: Das war nicht die letzte Band gewesen.
0: Das war nicht die letzte Band gewesen. Und wir werden bis um 11 Uhr da sein und Musik hören und darüber reden, wie schön das da ist. Und darum empfehle ich euch, wenn ihr irgendwie in der Nähe seid, kommt vorbei. Es ist wirklich ein wahnsinnig schöner Abend und es sieht auch nicht aus, als könnte es noch mal regnen. Also das heisst, kommt vorbei, geniessen die wunderbare Stimmung und die schöne Musik, die sicher jetzt dann kommt.
1: Wir haben wir haben ja noch, wie gesagt, wir haben etwa eine vierte Stunde. Danach kommt noch eine ganz, ganz tolle Band.
0: Genau, und zwar Lally Snake.
1: Die dürfen wir live nicht übertragen, weil wir als Radiomoderatorinnen haben wir immer das Problem, dass wir ein striktes Programm haben und um 11 Uhr hockt schon jemand im Studio. Vielleicht hörst du uns, guten Menschen im Studio. Wir werden um 11 Uhr stinkfrech abgeschaltet. Leider.
0: Das ist so. Das
1: oder
0: ist
1: zum so, Glück für die Menschen, die im Studio hocken, weil die ja für euch auch eine Sendung vorbereitet.
0: Und es wird wirklich mit fantastischer Musik weitergehen. Auch wenn nicht live von hier, von der Schütz, sondern dann live aus dem Studio. Also von dem her, freut euch. Jetzt tun wir aber euch gleich noch die Band anteasen, wo jetzt dann nachher kommt
1: zu spielen. Da musst du übernehmen, weil genau. Ich weiss nicht, welche das sind.
0: Genau, das ist Lally Snake. Und wenn ihr sie live hören wollt, kommt auf die Schütz. Weil eben, wie gesagt, wir können es nicht übertragen. Aber ich habe gehört, es könnte sein, dass sie nachher noch kurz zum Interview kommen. Also es wird wahnsinnig spannend. Und
1: genau, wir sind noch 20 Minuten drin. Wir hören jetzt das, was euch jetzt hier noch erwartet, auf der Schütz Sommerbühne. Ab der 11. spielen die bis irgendwie 12 Uhr.
0: Ja, ungefähr.
1: Und sonst können wir die von anderen Seite von Aare randalieren, wie wir so schon hatten. Das wollen wir natürlich nicht und die Schütz Sommerbühne auch nicht. Aber dementsprechend, auf der Bühne sind sie umbauen. Die Sängerin war schon bei uns vorher hier und hat schon, sie hat ihr im Viertel gekribbelt, kann ich das Interview machen? Wir haben gefunden, jetzt spielt die Band, aber vielleicht kommt sie noch mal.
0: Ich glaube schon, aber wir lassen
1: es. Wir lassen es zuerst mal, bis ich erwartet.
0: Genau.
1: Das Lied heisst Wow, kannst du Arabisch?
0: Nein, kann ich leider nicht.
1: Alach, Mala, Lachbach. Sehr wahrscheinlich.
0: Folge deinen Lally Snake und es kommt gut.
1: Genau, das Lied heisst Alach, Mala, Lachbach.

0: der Schütz Sommerbühne, meine Damen und Herren. Hier, direkt zu Bern, vor der Ritschu, also Hingerbrück. Nicht auf dem Vorplatz, sondern Hingerbrück. Auf dem
1: auf der Schützenmatt.
0: Genau. Und jetzt haben wir aber auch noch ein Interviewgast bei uns. Und zwar die Band, die vorher gespielt ist sogar da, respektive der Sänger von der Band. Und ich übergebe hier das Mikrofon über.
1: Unbedingt, weil wir haben es wirklich gerade live von der Bühne ab können catchen. Wie war es? Erzähl.
2: Super gewesen. Es war mega lässig. Auch viele Leute sind gekommen, die ich erkannt habe. Neue Gesichter. Bern ist immer cool. Ich bin noch nicht so oft in Bern gewesen, muss ich sagen. Aber es war immer mega schön gewesen, auch einmal bei Rabe vorbeischauen. Es ist mega cool, immer hier zu spielen, an so einem kulturellen Ort.
1: Sehr cool, sehr cool. Schön, hat es dir gefallen. Jetzt, was war heute speziell für dich? Was hast jetzt du das Gefühl gefunden, so, da bin ich jetzt heute nicht?
2: Also was ein speziell war, mein Weiss Gleiches hat letzte Woche gespielt in Zürich. Das war natürlich so ein bisschen heimspielmässig. Halt viele Leute, viele, die es kennen und so. Und heute ist wie so, aber wir müssen selber auf die Bühne gehen und so ein bisschen die Energie bringen und so ein bisschen die Leute packen.
1: Aber da haben wir ja voll geschafft.
2: Also, danke vielmals.
1: Ich habe wirklich gemerkt, die Leute sind irgendwie zuerst 5 Meter weiter hinten gestanden. Am Schluss sind alle vor der Bühne geklebt. Also,
2: danke vielmals. Ja, das haben wir probiert. Wir probieren eh mit der Band zusammen, wie so, dass es ein gemeinschaftliches Ding ist. Dass wir so ein bisschen die Energie aus dem Proberaum auf die Bühne bringen können, dass wir alle zusammen einen schönen Abend haben. Ja,
1: ja, es war wirklich sehr einladend gewesen, auch für das Publikum. Also ich habe wirklich gemerkt, quasi, hey, ja, ich will näher bei
2: danke
1: euch sein.
2: Vielmals.
1: Also von dem her, haben wir wirklich cool gemacht.
2: Danke
1: jetzt, erzähl doch mal, wenn man jetzt euch in Bern wieder mal sehen will, wenn und wo könnte man
2: da? In Bern, da müssen die Leute, die jetzt zuhören und irgendetwas kennen, da müssen sie uns schreiben. Bern haben wir noch nicht fix. Wir spielen jetzt am 27. Oktober, nein, November, Entschuldigung, 27. November in Zürich im Meerspur, noch mit grösserer Band.
1: Noch grössere Band?
2: Ja, mit Bläser noch dazu.
1: Ah, Wahnsinn! Ah, das kommt sicher sehr gut.
2: Ja, ich freue mich mega. Und ja, nachher gehen wir vielleicht mal ins Studio etwas aufnehmen mit der Band. Voll.
1: Also das heisst, man kann auch auf ein neues Album haben?
2: Ja, so viel will ich nicht sagen, aber vielleicht ein kleines Projekt. Probieren wir.
1: Ein EP?
2: Ja, vielleicht. Ich will noch nichts versprechen, aber ja.
1: Aber das wird super cool. Hey, halt uns unbedingt auf dem Laufenden. Wenn man jetzt direkt bei euch auf dem Laufenden bleiben will, wie macht man das am gescheitsten?
2: Also auf dem Insta läuft viel, mahu-3. Dort Mahu läuft am meisten.
1: Mahu-3?
2: Genau. Und auf dem Spotify, auf dem Apple Music kommt auch immer wieder etwas.
1: Sehr voll. Cool, sehr cool. Also das heisst, wenn ich jetzt euch will, via Insta irgendwie kontaktieren und sagen, hey, ich will einen Ort, wo ihr sehr gut hinpassen würdet, dann kann ich euch auch schreiben.
2: Voll, wir sind ohne Booking, ohne nichts, wir machen alles selber.
1: Ah, Wahnsinn, voll. Wahnsinn. Ich glaube, ich werde das machen, weil mir hat es wirklich sehr gut
2: das
1: gefallen.
2: Das freut mich mega,
1: super
2: danke vielmals.
1: Jetzt erzähl unseren Hörerinnen und Hörern noch, was ist so das Nächste, was sie von euch erwarten können? Geht es genau in diesem Stil weiter oder haben sie das Gefühl, wir werden mal ein bisschen anders ausprobieren?
2: Also live sicher auch mit Bläsern, das wird sicher noch mal anders. Und von meiner Seite, ich plane jetzt eine EP, die jetzt dann kommt. Die werden natürlich dann auch alle mit Band gespielt, aber die Sachen, die man auf Spotify gehört bis jetzt, sind alle einfach von mir produziert. Voll, die sind dann elektronisch produziert.
1: Also alles selber gemacht?
2: Ja.
1: Ah, oh, Wahnsinn.
2: Ja.
1: Cool.
2: Voll. Und das können sie erwarten und live genauso weiter, wenn nicht grösser.
1: Sehr cool. Hey, merci vielmals, bist du noch kurz vorbeigekommen.
2: Merci
1: und,
2: euch.
1: Ich wünsche dir eine gute Heimreise oder
2: danke
1: was auch
2: vielmals.
1: Immer. Und ich würde sagen, du hörst von uns.
2: Danke vielmals.
1: Wir
2: schönen
1: freuen
2: Abend
1: uns, wenn du wieder mal in der Nähe bist.
2: Danke vielmals, ich mich auch.
1: Merci.
2: Danke dir.
1: Komm gut heim.
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0: Mein Mutter wieder.
1: Ich kriege ab und zu die Waage, aber wir sehen eine Woche vorher, die Sendung fällt aus. Und ich habe eine klare Frisur gestern.
2: Das ist noch früh, das ist noch früh. Ja. Also normal kommst du 6 bis 1 Stunde 2 vor
1: den Winter. Ja, aber da habe ich wirklich mal rebelliert.
3: Ja, krass, Mann, G!

0: Ah, jetzt.
1: Man muss die roten Knöpfe abschalten. Ich habe mich vorhin auf dem Kopfhörer nicht gehört.
2: Der heisst meistens, dass das Mikrofon nicht offen ist. Genau. Da ist so.
1: Genau.
2: Aber das ist
1: roter Knopf heisst, es geht nichts.
2: Beziehungsweise irgendetwas ist nicht so, wie es sein sollte. Aber, das voilà. Ist
1: aber
2: nicht
1: jetzt
2: so schlimm.
1: Ist wieder alles gut, meine Damen und Herren. Wir sind immer auf der Schütze. Die letzte Band kommt erst noch.
2: Also es lohnt sich immer noch zum Vorbeikommen. Weil
1: ist
2: an mir
1: so
2: sicher noch ein bisschen da sein. Also,
1: es war auch herzig, die Sängerin von der letzten Band ist noch vorhin gekommen. Ja, können Sie noch ein Interview geben und alles zusammen? Und wir haben gesagt, ja, das reicht eigentlich wirklich vor Zeit nicht. Weil wir schalten einfach wirklich ein. Und dann schnell schauen, in 6 Minuten schalten wir rüber, zurück in die Lorraine, ins Marzili.
2: Camilla sagen.
1: In unser neues Studio.
2: In unser neues Nest im Sandrain unten. Es ist wirklich wunderbar und wir freuen uns riesig, weil es kommt gut. Es kommt wirklich gut.
1: Wir lassen noch schnell einen und dann moderieren wir ab. Und dann sind wir raus und übergeben über. Und ich habe gefunden, einen, der gar nicht passt. Wer hilft?
2: Wir helfen.
1: Slayer.
2: Ah, kommst du gleich noch deinen Slayer über heute Abend? Viel Spaß.
1: Ein bisschen Slayer für alle. Ja! Yeah!

0: Die Könige vom Stilbruch, Slayer, meine Damen und Herren. Wir sind abmoderieren.
1: Wir sind am abmoderieren, weil wir sind hier auf der Schütz-Sommerbühne jetzt langsam am Schluss von unserer Sendezeit. Und ja, es ist ein wahnsinnig schöner Abend.
0: Das Multiversum wartet schon. Ist schon ganz himmelig. Wir haben ja einen Live-Channel hingere. Da kommt die eine Minute rein. Sind wir noch mal auf der Schütz-Sommerbühne?
1: Wir sind...
0: Ich glaube, wir sind noch mal. Wir müssen es aber nicht. Schaut doch einfach auf www.rabe.ch, da findet ihr uns.
1: Und sonst kommt einfach, also spätestens am Dienstag wieder auf die Schütz-Sommer bin ich, weil dann kommt Tango Argentino mit Startkurs und so weiter. Also es wird ein wahnsinnig grandioser Abend und wir hoffen, dass das Wetter mindestens so gut ist wie jetzt.
0: Bestimmt.
1: Und es wird wunderbar. Ich würde sagen, wir gehen jetzt über ins Rabe-Studio. Wie viele Sekunden haben wir noch?
0: Wir switchen über. Unser Techniker hat ein Bier gehangen und ist im Lieren. Vielleicht kann er den Schalter noch nicht abschalten, aber er müsste eigentlich in 15 Sekunden. Wir zählen runter. Wir verabscheuen uns, oder?
1: Genau.

0: Entschuldigen. Es hat mir wahnsinnig viel Spass gemacht. Es war super.
1: Ich habe den Namen nicht. Pascal, Entschuldigung. Ich kann meinen Namen einfach nicht merken.
0: Gar kein Problem.
1: 3, 2, 1. Wir sind raus. Wir können
0: Jürgen schauen. Ciao zusammen. Schönen Abend. Tschüss.

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0: Ja, liebe Leute, wir sagen mal Ciao zusammen. Ich begrüße euch zur heutigen Sendung zum Multiversum. Heute wieder mal vom Elfi und wir haben drei coole Gäste. Der Sunrise, vielleicht sagt ihr schnell Hallo.
1: Hallo zusammen.
0: Dann der Spaceman und dann haben wir noch der Magic Stone, der ist noch unterwegs. Es hat etwa 20 Minuten einlaufen, habe ich gehört. Ja, gute Fahrt bis näher hierher. Und heute haben wir Interstellar Spezialsendung. Dann haben wir hier noch zwei, drei Ausgangstipp, der Beach, der morgen ist. Dann die Apokalypse am 5. und eben 12. September Interstellar. Also bleibt dran, bleibt drauf. Ich bin der Venom. Die Sendung geht heute, je nachdem, entweder bis um 2 oder vielleicht machen wir bis um 3 mal schauen, wie lange das wir mögen. 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Nach der Sommerpause sind wir auch wieder da. Dranbleiben, draufbleiben, Vollgas durch die Nacht.

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0: Ja, liebe Leute, ihr gehört immer noch das Multiversum. Interstellar Spezialsendung mit dem Spaceman, mit dem Sunrise und dem Magic Stone, wo jetzt von Einsiedeln hierher ist gefahren. Nach 2 Stunden waren sie auch da gewesen. Sie sind gut gefahren, sie sind gut angekommen, sie sind sogar noch zu Langenthal. Ein Wiener Schnitzel gegessen, und das ist sehr gut dort, das kennt man. Ich sage mal Joe Ricci, cool, bist du ins Studio gekommen mit deinem Fraueli, mit der Andrea.
1: Ja.
0: Und heute machen wir ja ein Interstellar vom 12. September, ein bisschen Werbung. Und erzähl mal etwas, es ist ein Day Dance.
1: Ja, richtig, heute zusammen. Schön, dass ich da sein. Und
0: ja.
1: Auch mit dem Sunrise, mit dem Spaceman, mit dir, Jürgen, in Begleitung mit der Andrea und ich. Ja, und schön, habe ich hier angekommen und schön haben wir Zeit gefunden.
0: Ja, das ist doch klar. Ich meine, cooles Line-up, und du hast gefragt, und wenn nicht gefragt, dann bekommt doch kein Interview oder auch kein Stage zum Spielen.
1: Ja, ist ja so. Und ja, du, die Interstellar, übrigens, die ist seit dem 1.1. 26 eigentlich online und seit dem 1. Februar ist der Ticketvorverkauf und das ist recht am Laufen. Also ich bekomme täglich Mails, Anfragen, Ticketbestätigungen und ja, nehmt noch Leute, kommt. Hey, das wird eine mega Hammerparty und zwar vor allem, das ist auch die erste, wo ich selber dürfen kreieren und auf die Beine stellen. Das ist natürlich eine echte Herausforderung nach so langer Zeit.
0: Ja, das ist so.
1: Ja, braucht eine Haufen Organisation, Zeit, sehr zeitintensiv. Und eben die Day Dance.
0: Die geht vom 12 Uhr bis...
1: Nein, vom 2 Uhr
0: Mittag. Vom 2 Uhr bis am Abend, 12 Uhr.
1: Bis Mitternacht, genau. Und das Line-up ist recht gut. Also ich habe seit letztem Jahr im Sommer habe ich die Leute gebucht. Und da, vor allem, du musst ein Jahr vorher schauen, damit die Leute auch Zeit haben. Das Zeitmanagement muss ja auch stimmen.
0: Das ist so.
1: Die einen so, die anderen so. Und es klappt bis jetzt. Also es klappt. Und wir sind jetzt irgendwie knapp zweieinhalb, drei Wochen noch vor dieser Party. Ja, und wir haben eine echte Freude.
0: Oh ja, ich sage, das ist im Kongresscenter, Kultur- und Kongresscenter in Einsiedeln.
1: Richtig.
0: Parkplätze hat es.
1: Also Parkplätze hat es, und zwar hinten beim Schopf Bahnhof. Dort und sonst oben im Brühl, in der Nähe vom Kloster, hat es unterirdisch. Jetzt etwa 500 oder 1000 Parkplätze. Ja, dann ist es auch noch ein Pappensprung, was du läufst, etwa 3 bis 5 Minuten bis Stunde.
0: Ah, das ist dann doch gut.
1: In 2 Raben. Und was soll ich noch sagen? Wir haben morgen oben, das ist ja der 29. August.
0: Genau.
1: Haben wir noch ein Warm-up für die Interstellar, und zwar in Einsiedeln selber. Und zwar in der Kronenbar. Und das ist ein Warm-up für die Interstellar.
0: Okay.
1: Da kommen auch noch die Einheimischen. Die machen sich auch noch ein bisschen schlau machen, noch ein bisschen Infos reinholen. Man kann auch gerade direkt noch Ticket bei uns buchen dort. Morgen. Und ja, das wird sicher noch eine coole Sache. Vor allem, es ist auch Ilbi, die Einsiedeln oben. Und das wird auch der eine und der andere wieder anspornen oder animieren, zum Vorbeischauen.
0: Ja, das ist doch so.
1: Aber weißt du, das ist für mich natürlich auch jetzt ein rechter Spagat. Einsiedeln, Bern.
0: Ja, das ist so. Aber cool, bist du auch mal gekommen. Und wenn wir es gut haben, wegen dem Weg, ja, wir fahren ein bisschen. Aber das rendiert. Du hast ein cooles Line-up, habe ich gesehen.
1: Ja, der Spaceman und der Sunrise, die kommen ja nicht umsonst. Also, die habe ich auch gebucht. Also, auch lang genug. Ich habe sie ja letztes Jahr angefragt und sie haben gerade zugesagt.
0: Das ist doch cool. Und dann sehe ich noch Tatana oder Madwave. Immer cool. Und dann noch der Non-Strom, Magic Stone, der bist du.
1: Ja.
0: Der Taimok.
1: Der Taimok, hey, der war ja lange früher auch Oxa.
0: Ja.
1: Oxa am Spielen. Tramcore, der DJ. Er ist in Basel im Borderline.
0: Ah, das kennt man ja, das ist leider zu.
1: Aktuell gesehen, dort hatte ich ja auch meine Zeiten gehabt, gell? Und ja, jetzt bin ich in Einsiedeln.
0: Ja, das ist doch gut. Und er sieht momentan noch Kim J, ich hoffe, ich habe es richtig ausgesprochen, oder ja. Rafael Neves.
1: Ja, richtig, Naves.
0: Oder Naves.
1: Das ist der Naves, genau,
0: Rafi. Ah, B2B.
1: Genau, die machen ein ganz gutes Intro. Die sind mehr so für Intro-Sachen sehr stark. Ambiente, so Melodic Techno. Weil die Interstellar ist ja ein bisschen auf Ambiente aufgebaut. Weil die Daydance tut sich ja eigentlich wie einen Steigerungslauf machen mit dieser Party. Also du fährst an mit 125, 130 und nach dem Ende ist bei etwa 140, 145 BPM, gell?
0: Alles klar.
1: Weil zu schnell, da kommen die einen nicht mit. Weil es ist für alle etwas da. Es ist für jeden etwas da.
0: Wow, das ist doch cool. Ich nehme an, dort hat es so ein paar.
1: Es hat eine Bar, ja.
0: Coole Anlage, gute Anlage.
1: Ja, die Anlage und gute Lichtshow.
0: Wie viele Leute
1: hat der Platz? Also es hat bis zu 1000 Leute Kapazität.
0: Ah, oh, sehr schön.
1: Also und jetzt, ich empfehle euch wirklich, wenn ihr kommt, das Ticket über Event Frog zu nehmen. Weil oben ist, die Oberkasse ist sehr, wie soll ich sagen,
0: minimiert?
1: Ja, sie ist minimiert. Es ist nicht so, dass ich sagen kann, hey, alles reinlassen.
0: Okay.
1: Weil sind schon ein bisschen beschränkt, den Platz alles zu haben. Alles
0: klar. Wie ist es dort? Cashless oder Bar? Bar oder?
1: An der Bar ist alles möglich.
0: Ah, gut. Du
1: kannst also Bar zahlen, kannst auch Cashless, kannst auch mit Twint, was du willst.
0: Ja, das ist schon mal gut. Weil die haben nur Cashless. Und das finde ich auch, Bandage gesagt, scheisse.
1: Ja, gut, weil heute, gell? Ja, ich weiss. Ja, kannst du nicht machen. Die wollen das, die einen wollen das so.
0: Ja,
1: aber,
0: das ist so.
1: Aber bei uns oben ist es, also das Einsiedle ist immer noch eigentlich
0: so wie es muss sein.
1: Mit Bar, ja.
0: Ja, genau. Das ist doch gut. Mo, möchtest du noch irgendjemanden grüssen?
1: Ja, wen will ich grüssen? Du, ich
0: sonst
1: sicher mal alle Leute, die jetzt gerade am Losen sind. Der eine und der andere kennt mich vielleicht noch von früher. Hat mich auch schon lange nicht gehört hier umeinander zu Bern. Das letzte Mal habe ich gespielt im Cube.
0: Okay.
1: Das ist ja auch schon ein Zeitchen her. Und ja, und sonst bin ich in Basel unterwegs gewesen. Jetzt bin ich halt Einsiedler, Zürich, dort um den Weg. Wenn ich arbeite, komme ich auf Bern. Ist auch schön. Ja.
0: Ja, schon mal schön, bist du gekommen.
1: Ja, sicher. Haben wir die Zeit genommen. Und die Verwerbung hat mir nie genug gemacht. Es ist einfach so.
0: Es ist genau so. Ich meine, ja, sie haben von den wenigen Radio, die noch viel Musik bringen, ohne gross geschnurren oder ja, ohne Werbung. Und das ist natürlich schon cool.
1: Ja, ist ja so.
0: Und 4 Stunden lang geiler Sound auf dem Radio Rabe oder auf der Sendung Multiversum ist natürlich auch cool für uns. Mal,
1: ja.
0: Eben, wie gesagt, Samstag, 12. September von 2 bis am Abend um 12 Uhr.
1: Kommt Leute.
0: Genau.
1: Ich würde mich freuen, den einen und den anderen zu sehen. Vor allem auch gewisse ältere Leute, die ich schon lange nicht gesehen habe, hat eine riesen Freude, wenn sich irgendjemand dort aufkommt. Und wirklich, kommt. Have fun.
0: Das ist so. Ja, einfach Freude. Ja, ja, abschalten am Wochenende.
1: Und wirklich, die Interstellar hat es in sich. Also Dekor ist auch angepasst zu der Interstellar. Also es ist eine Überraschung da. Viele werden es nicht glauben, aber ich habe mir jetzt da wirklich etwas gedacht dabei. Zu der Interstellar. Also, ich will da noch nicht viel verraten, was das Dekor noch angeht.
0: Ja, der Flyer sieht schon cool aus.
1: Ja, also, es geht etwas in die Richtung.
0: Ja, ich habe es fast schon gedacht. Mo, hast du noch etwas mitgebracht, etwas zum Verlosen?
1: Ich hätte vielleicht noch 2 Tickets zum Verlosen.
0: Okay. Wie wollen wir das? Über das Internet oder sollen sie dir... Nein, Nadel geben wir nicht gerne.
1: Nein, durch. Sie sollen irgendwie per Mail. Und zwar am besten wäre...
0: Man kann natürlich auch noch das Studio at rabe.ch nehmen, als Beispiel.
1: Ja, oder DJ Magic Stone at gmx.net.
0: Das klingt doch gut. Ich würde sagen, merci vielmals für das Interview. Dann lassen wir sie 2 wieder spielen.
1: Ja, voll.
0: Mal. Ich sage, bleibt dran, bleibt drauf. Ich sage, Richie, Magic Stone, merci vielmals. Wen hören wir dann auch noch? Die Sendung heisst Multiversum. Ich bin der Venom. Noch bis um 2 Uhr. Vollgas durch die Nacht.
1: Und tschüss.

Ja, liebe Leute, jetzt haben wir DJ-Wechsel. Der Magic Stone ist jetzt hier am Spielen bis morgen um 2. Vorher haben wir noch den Spaceman und den Sunrise gehört, die hier das Ping-Pong gemacht haben, das B2B. Dann soll ich hier noch unseren fleissigen Mitarbeiter von Bernmobil, der Donu und seinen Kollegen, die hier unsere Leute rumfahren mit dem Moonliner und mit einfach Bernmobil, einfach mit diesen roten Bössen. Lieber Gruß durchgeben und sie hat gemeint, nicht dranbleiben, draufbleiben, sondern draufbleiben und dranbleiben. Das machen wir doch. Viel Spass, habt Sorge beim Fahren, die zwei. Und cool, gebt ihr oben Feedback durch. Und dann haben wir noch etwas anderes, dann geben wir doch da noch schnell Werbung durch. Für morgen Virus, Daydance, The Beach. Und da ist natürlich ein absolut geiles Line-up. Das fällt morgen um 10 Uhr bis um 10:30 an. Kräliger, das ist der Ace Ventura, Tsuyoshi Suzuki. Den kennt man legendär. Dann der Pixel, der Artemist, Cornflakes 3D, der Navigator, der Tom und der Shadow. Und ja, das ist das 15. Mal, wo sie da etwas machen. Ich hoffe, das Wetter stimmt. Es muss stimmen. Massive Soundsystems dekoriert bei Virus. Und die haben immer ein sehr geiles Deko. Uma und Moe Art, Runus Illusion und Market haben sie auch noch ein bisschen Street Food, Schweizer Küche und Indian Food. Und ab 18. Cashless an der Bar, Restbetrag wird zurückgestattet bis um 10:30. Die Geburtstag haben, haben freien Eintritt mit Ausweis, zwei alkoholfreie Getränke und Alu ist erlaubt. Zahlungsmöglichkeit, Cash oder Twint, Hunde sind nicht erlaubt, ist natürlich klar. Foodstang, Kleider und Schmuckshop ist auch vor Ort. Freundliche Security, das ist sehr wichtig. Und eben, wie gesagt, ab 18. Eben, mit dem ÖV kann man hier Wieler, Otzisdorf und dann Follow the Science mit dem Zug. Wieler bei Otzisdorf, wieder Follow the Science mit dem Auto. Begrenzt. Parkplatz kostet einen Zehner. Man kann nicht zahlen vor Ort Cash oder Twint. Von Bern eben Richtung Basel-Zürich Autobahn, Ausfahrt Kirchberg, Richtung Otzensdorf, Bettenkingen, Kräligen und Parking Industrie 7. Und da hätten wir jetzt 2x2 Tickets von dieser Party auf studio.rab.ch. Der Erste oder die Ersten, die da schreiben, sind auf der Gästeliste. Ja, und dann gehen wir noch ein Haus weiter, 5. September. Die letzte Apokalypse mit, ja, leider ist das ja verkauft worden. Und ja, da würde ich sagen, hat es eigentlich auch ein cooles Line-up, das ich nicht finde. Und das ist wirklich das letzte Mal, leider, vom 9. bis am Morgen, 6. glaube ich. Das sehe ich jetzt wirklich nicht. Das ist eigentlich schlecht. Und wer die Apokalypse kennt, weiss, es hat 7 Floors. Und sehr viele DJs. Unterkünfte hat so alles nebendran. Wir hat eine coole Location. Mal, und da hätten wir jetzt eigentlich auch noch 2 Tickets auf studio.rabe.ch. Mit dem Line-up komme ich dann noch, weil dann kann der Magic Stone noch ein bisschen spielen. Eben, bleibt dran, bleibt drauf.

der Synergy, Nordwind, D-Nation, Timo, Tetris, der Cage. Dann noch der Soulbeat, Jack Dylan. Ja, und noch viel, viel mehr. Jetzt habe ich wirklich mega lang gesucht gehabt. Das ist mir jetzt selten passiert, dass ich auf dem Flyer, oder ja, ist eben nicht auf dem Flyer, sondern auf dem Ticket Corner gesucht habe, wie blöd. Dann habe ich nur ein Tockeli gesehen. Dann sagt mir der Kollege, der Sunrise, ah, schau da unten, da stehe ich. Und dann muss ich dem Sunrise Merci sagen. Ja, eben, die zwei Tickets, die sind weg. Die sind ab Manu. Viel Spass. Du hast zwei Tickets gewonnen. Eben, dann hätten wir morgen noch den Virus, den Beach, 2x2 Tickets. Ace Ventura zu Yoshi, Suzuki, der Pixel, der Artemis, Cornflakes, Navigator, Tom und der Shadow. Eben, wie gesagt, vom 10 Uhr bis am Abend, um 10:30 Uhr. Coole Location, cooles Deko, freundliche Security, gute Bar, super coole Leute, unfrei im Himmel. Ich denke, morgen sollte es nicht schiffen. Und so wie ich weiss, ist schon ein bisschen etwas gedeckt. Sie haben das Zelt zwar nicht mehr. Und pure Energie. Und zu Yoshi ist einfach geil. Der hat schon 4, 5, 96 aufgelegt. Und ja, immer ein Erlebnis mit diesen coolen Leuten. Und freundliches Volk, Krähliger, wie gesagt. Magic Stone in the Mix, noch bis 2. Und dann noch einen lieben Gruß an Melli. Ich hoffe, es ist ihm zuhören. Bis später, Munch. Der Venom am Dummschnurren. Die Sendung ist Multiversum. Bleibt dran, bleibt drauf. 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

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Heute Interstellar Spezialsendung. Geiles Stück. Noch bis morgen um 2. 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Wir sind von den Sommerferien zurück. Sind gespannt. Es geht auch noch ein paar Sachen bis Ende Jahr. Mit immer coolen DJs. Und eben Virus Day Dance hätten wir für morgen 2x2 Tickets in Krähligen, studio@rabe.ch. Und Apokalypse ist weg. Manu, viel Spass. Nächsten Samstag und wie gesagt, jeden zweiten Freitag mit dem Venom, mit coolem Trance-Techno-Go-Up-Sei, alles, was da eigentlich in Multiversum-Kuchen reinpasst. Und jetzt hören wir